Den größten Anstieg gab es im linksextremen Bereich. Die DFB-Frauen haben ihr letztes Qualifikationsspiel für die WM kommendes Jahr in Brasilien gewonnen. Gegen den tabellenletzten Slowenien setzte sich die Mannschaft 2:0 durch. Für die Weltmeisterschaft qualifiziert hatte sich das deutsche Team schon.

0: Superstars mit Anfangssupport aus der Schweiz. DJ Bobo über die Backstreet Boys. I want it that way.
1: I Want It That Way von den Backstreet Boys ist für mich ein ganz wichtiger Titel, denn die Jungs waren 1996 bei mir im Vorprogramm auf meiner ersten größeren Hallentour und haben sich sozusagen die Sporen auf der Bühne abverdient bei meinem Publikum. Das war sehr spannend zu sehen, wie die jeden Tag besser wurden, und am Ende der Tour waren sie da, die Backstreet Boys. 90s, 90s.

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1: Im Studio Gisa Weber. Eigentlich sollten die Bundestagsabgeordneten ab Juli rund 500 Euro mehr bekommen. Das will die Bundesregierung in diesem Jahr aber aussetzen. Der Bundestag berät morgen erstmals über einen entsprechenden Gesetzentwurf. Union und SPD beugen sich damit auch dem Druck der Opposition. Die US-Armee hat wieder Ziele im Iran angegriffen. Wie das Regionalkommando für die Golfregion mitteilte, handele es sich um Angriffe zur Selbstverteidigung nach dem Abschuss eines US-Hubschraubers. Zuvor hatte US-Präsident Trump bereits einen Vergeltungsschlag dafür angekündigt. Neuer Rekord bei den politisch motivierten Straftaten in Deutschland. Laut Bundeskriminalamt waren es im letzten Jahr knapp 86.000 Fälle. Etwa doppelt so viele wie noch vor 10 Jahren. Bundesinnenminister Dobrindt nennt diese Zahlen alarmierend. WM-Sender Magenta TV verdient ordentlich mit den von der FIFA festgelegten Trinkpausen. Es wurden alle Werbeplätze dafür verkauft, sagte Senderchef Butzen dem Redaktionsnetzwerk Deutschland. In jedem der über 100 Spiele gibt es pro Halbzeit eine 3-minütige Trinkpause, egal bei welchem Wetter.
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2: Mal mehr, mal weniger Wolken sind gerade unterwegs und ab und zu kommt auch Regen runter, vor allem im Norden und am Alpenrand teils kräftiger. Dazu liegen die Temperaturen aktuell zwischen 11 und 5 Grad. Tagsüber bleibt's eher wechselhaft mit wiederholten Schauern und kurzen Gewittern. Am Alpenrand hält sich Regen länger und maximal werden es 21 Grad.

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1: Eurodance dominiert die 90er und Captain Hollywood liefert den Soundtrack dazu. More and More entsteht zusammen mit Erfolgssongwriter Nosy Katzmann und Sängerin Nina Gerhardt. 1992 stürmt der Song die Charts, hält sich 37 Wochen in den deutschen Top 100 und wird über 7 Millionen Mal verkauft.
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Christina Aguilera. Und neu dabei Snow Informer. Reingevotet von Justin aus Köln über 90s, 90s Instagram.

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1: Im Studio Gisa Weber. Wegen der angespannten Wirtschafts- und Haushaltslage in Deutschland soll die Erhöhung der Diäten im Bundestag dieses Jahr ausfallen. Die Fraktionen von Union und SPD wollen einen entsprechenden Gesetzentwurf in den Bundestag einbringen. Morgen soll erstmals darüber beraten werden. Die US-Armee hat wieder Ziele im Iran angegriffen. Wie das Regionalkommando für die Golfregion mitteilte, handele es sich um Angriffe zur Selbstverteidigung nach dem Abschuss eines US-Hubschraubers. Zuvor hatte US-Präsident Trump bereits einen Vergeltungsschlag dafür angekündigt. Vor der Gesundheitsministerkonferenz in Hannover wird es heute laut. Hunderte Beschäftigte aus Kliniken wollen gegen die geplante Krankenkassenreform auf die Straße gehen. Die sieht nämlich vor, dass Zahlungen an die Krankenhäuser gedeckelt werden sollen. Und das, obwohl viele Häuser schon jetzt rote Zahlen schreiben. Die deutschen Fußballerinnen haben auch ihr letztes Qualifikationsspiel für die kommende WM gewonnen. 2:0 stand es am Ende gegen Slowenien. Das Ticket für die WM nächstes Jahr in Brasilien hatten die DFB-Frauen schon vor der Partie sicher.
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2: Mal mehr, mal weniger Wolken sind gerade unterwegs und ab und zu kommt auch Regen runter, vor allem im Norden und am Alpenrand teils kräftiger. Dazu liegen die Temperaturen aktuell zwischen 11 und 5 Grad. Tagsüber bleibt's eher wechselhaft, mit wiederholten Schauern und kurzen Gewittern. Am Alpenrand hält sich Regen länger und maximal werden es 21 Grad.

danach noch Disse war, also Disco ist das übersetzt, da war ich am Start. Da konntest du mich erstmal nicht wieder runterkriegen. Es ist aber auch so ein Lied, was so unglaublich mitreißt. Also erstmal, wenn man in den 90ern geboren ist, dann hast du sowieso keine Chance. Du musst dann einfach die Spice Girls, Backstreet Boys und natürlich auch Dr. Alban gut finden. Oder zumindest war es bei mir so. Also Sing Hallelujah, wenn ihr mich dann in dem Moment irgendwann mal auf einer Tanzfläche seht und ich sitze, dann muss es mir schon schlecht gehen. 90s.

sind unsere Favorites für den Sommer. Backstreet Boys. Gigi D'Agostino. Und neu dabei, Green Day. When I Come Around. Angebotet von Jenny aus Dortmund über 90s Instagram.

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1: Im Studio Gisa Weber. Eigentlich sollten die Bundestagsabgeordneten ab Juli rund 500 Euro mehr bekommen. Das will die Bundesregierung in diesem Jahr aber aussetzen. Der Bundestag berät morgen erstmals über einen entsprechenden Gesetzentwurf. Union und SPD beugen sich damit auch dem Druck der Opposition. Die USA und der Iran greifen sich erneut gegenseitig an. Die US-Armee hat zuerst Ziele im Iran beschossen und erklärt, es handele sich um Angriffe zur Selbstverteidigung nach dem Abschuss eines US-Hubschraubers. Wenig später meldete der Iran dann einen Angriff auf einen US-Stützpunkt in Bahrain. Der Tankrabatt läuft Ende des Monats aus und wird wohl auch nicht verlängert. Darauf hat sich laut Fokus die schwarz-rote Koalition geeinigt. Die Steuersenkung gilt seit Anfang Mai. Sie soll die Bürger von durch den Iran-Krieg gestiegenen Spritpreisen entlasten. Obwohl die WM-Spiele wegen der Zeitverschiebung teils mitten in der Nacht stattfinden, sind wieder jede Menge Public Viewings geplant. Laut einer aktuellen Umfrage will knapp die Hälfte der Fans dieses Jahr zusammen mit anderen schauen. Vor allem bei den unter 35-Jährigen ist Public Viewing beliebt.
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2: Wolkig geht's in den Morgen und ab und zu kommt schon mal ein Schauer runter. An der Nordseeküste ist auch mal ein kurzes Gewitter drin. Im Lauf des Tages bleibt's wechselhaft mit weiteren Schauern. Am Alpenrand wird's häufiger nass. Weiter oben kann es sogar noch schneien. Dazu werden es 15 bis 21 Grad. Morgen geht's ähnlich weiter mit vielen Schauern. Später im Osten mehr Regen, maximal 20 Grad.
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4: Guten Morgen, es ist kurz nach 5 an diesem Mittwochmorgen. Guten Morgen, hier ist Rob Green. Herzlich willkommen zur Show. Ich hoffe, dass ihr gut aus dem Bett gekommen seid, gut geschlafen habt die Nacht. Einiges zu tun heute in der Show. Decoded, eine neue Folge ab 7 mit Tom Wax in der Show und 90s Ibiza, ein neues Radio. Mehr dazu gleich in der Show. Erstmal Will Smith, Men in Black und Dido. Hier ist Thank You. Herzlich willkommen zum Mittwochmorgen.

90, Ende der 80er produziert, allerdings erst Anfang 90 in den Charts. Black Box, Ride on Time, 90s, 90s, Rob Green Morning mit Texas and the Wu-Tang Clan. Say what you want.

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Coolio. Nightcrawlers. Und neu dabei, Jamiroquai. Virtual Insanity. Eingewortet von Paula aus

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1: Im Studio Dirk Justus. Eigentlich sollten die Bundestagsabgeordneten ab Juli rund 500 Euro mehr bekommen. Das will die Bundesregierung in diesem Jahr aber aussetzen. Der Bundestag berät morgen erstmals über einen entsprechenden Gesetzentwurf. Union und SPD beugen sich damit auch dem Druck der Opposition. Wie macht Deutschland sich fit für die Zukunft? Im Kanzleramt geht's heute Abend um die ganz großen Reformen. Die Regierung berät mit Gewerkschaften und Wirtschaftsverbänden über Reformideen. Es geht um Arbeit, Soziales, Steuern und Bürokratieabbau. Der Tankrabatt wird wohl nicht verlängert. Union und SPD haben sich in einer Sitzung darauf geeinigt, die Steuersenkung zum Ende des Monats auslaufen zu lassen, berichtet der Fokus. Seit Anfang Mai hatte die Bundesregierung die Steuern auf Diesel und Benzin um 17 Cent verringert. Gekostet hat das wohl 1,6 Milliarden Euro. Die DFB-Frauen haben ihr letztes Qualifikationsspiel für die WM kommendes Jahr in Brasilien gewonnen. Gegen den Gruppenletzten Slowenien setzte sich die Mannschaft 2:0 durch. Für die Weltmeisterschaft qualifiziert hatte sich das deutsche Team schon.
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2: Wolkig geht's in den Morgen und ab und zu kommt schon mal ein Schauer runter. An der Nordseeküste ist auch mal ein kurzes Gewitter drin. Im Lauf des Tages bleibt's wechselhaft mit weiteren Schauern. Am Alpenrand wird's häufiger nass. Weiter oben kann es sogar noch schneien. Dazu werden es 15 bis 21 Grad. Morgen geht's ähnlich weiter mit vielen Schauern. Später im Osten mehr Regen.

nach halb sechs. Guten Morgen, herzlich willkommen zur Show der 10.06.2026. 90s, 90s, Rob Green Morning mit The Beloved, einer der schönsten Pop-Dance-Balladen der Welt aus dem Jahr 92, Sweet Harmony. Und er ist einer der wenigen Songs von Robert Miles, wo tatsächlich gesungen wurde, dank Maria Naylor. Hier sind sie zusammen aus dem Jahr 96, One and One.

ist wirklich so ein schöner Song. The Beloved Sweet Harmony, 90s Rob Green Morning. Folge 2 von Decoded mit Tom Wax ist online bei YouTube im 90s Kanal. Da geht es in Folge 2 um diesen Song hier, Mr. Vain, Culture Beat, wie entstand der Song. Und heute ab 7 ist Tom wieder in der Show mit Folge 3, eine neue Version von Decoded.

Mega erfolgreich in den 80ern, dann verschwand die Band und dann 98, bam, kam sie wieder, Blondie mit dem Mega-Hit Maria, 90s, 90s, Rob Green.

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0: 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Im Studio Dirk Justus. Eigentlich sollten die Bundestagsabgeordneten ab Juli rund 500 Euro mehr bekommen. Das will die Bundesregierung in diesem Jahr aber aussetzen. Der Bundestag berät morgen erstmals über einen entsprechenden Gesetzentwurf. Union und SPD beugen sich damit auch dem Druck der Opposition. Wie macht Deutschland sich fit für die Zukunft? Im Kanzleramt geht's heute Abend um die ganz großen Reformen. Die Regierung berät mit Gewerkschaften und Wirtschaftsverbänden über Reformideen. Es geht um Arbeit, Soziales, Steuern und Bürokratieabbau. Der Tankrabatt wird wohl nicht verlängert. Union und SPD haben sich in einer Sitzung darauf geeinigt, die Steuersenkung zum Ende des Monats auslaufen zu lassen, berichtet der Fokus. Seit Anfang Mai hatte die Bundesregierung die Steuern auf Diesel und Benzin um 17 Cent verringert. Gekostet hat das wohl 1,6 Milliarden Euro. Die DFB-Frauen haben ihr letztes Qualifikationsspiel für die WM kommendes Jahr in Brasilien gewonnen. Gegen den Gruppenletzten Slowenien setzte sich die Mannschaft 2:0 durch. Für die Weltmeisterschaft qualifiziert hatte sich das deutsche Team schon.
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2: Support. Wolkig geht's in den Morgen und ab und zu kommt schon mal ein Schauer runter. An der Nordseeküste ist auch mal ein kurzes Gewitter drin. Im Lauf des Tages bleibt's wechselhaft mit weiteren Schauern. Am Alpenrand wird's häufiger nass. Weiter oben kann es sogar noch schneien. Dazu werden es 15 bis 21 Grad. Morgen geht's ähnlich weiter mit vielen Schauern. Später im Osten mehr Regen, maximal 20 Grad.

6 an diesem Mittwoch, den 10. Juni. Schön, dass ihr dabei seid. Einiges zu tun heute in der Show. Es gibt ab 7 eine neue Folge Decoded. Inzwischen Folge 3 mit Tom Wax. Er entschlüsselt die DNA-Stränge der bekannten 90s-90s-Songs. Also ab 7 eine neue Folge Decoded. Und selbstverständlich haben wir ein neues Radio für die Sommermonate. 90s-90s-Ibiza. Mehr dazu nach Coolio und Eagle Eye Cherry.

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2: Ja, das ist ein sehr geiles neues Radio bei uns in der App und auf 90s90s.de. Und jetzt spielen wir Sash aus dem Jahr 97 mit Encore une fois. Und warum klingt der Song nach Ibiza? Weil Ibiza in den 90ern auch die Heimat der großen Trance-Momente war. Der Track hat Energie, Tempo und Euphorie, aber immer mit einer Melodie, die die Menschen zusammenbringt. Und genau das passierte auf den Dancefloors der Insel in den 90ern. Aus unserem 90s Ibiza Radio in der App und im Web. Sash mit Encore une fois.
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0: 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Im Studio Dirk Justus. Wegen der angespannten Wirtschafts- und Haushaltslage in Deutschland soll die Erhöhung der Diäten im Bundestag dieses Jahr ausfallen. Die Fraktionen von Union und SPD wollen einen entsprechenden Gesetzentwurf in den Bundestag einbringen. Morgen soll erstmals darüber beraten werden. Reformen? Ja, aber wie? Darum geht's heute Abend im Kanzleramt bei einem Spitzentreffen mit Regierung, Gewerkschaften und Wirtschaftsverbänden. Auf dem Tisch liegen die Reformpläne zu den Themen Steuern, Arbeit, Soziales und Bürokratieabbau. Die Städte in Deutschland lassen in Sachen Hitzeschutz zu wünschen übrig. Zu diesem Schluss kommt eine Auswertung der deutschen Umwelthilfe. Demnach wurden seit 2018 mehr als 900.000 schattenspendende Bäume gefällt. Am besten kommen noch Kiel und Wuppertal weg. Bei den Fußballfans weltweit steigt die Spannung. Mit der Partie Mexiko-Südafrika startet morgen die Fußball-WM. Deutschland bereitet sich weiter aufs erste Gruppenspiel am Sonntag gegen Curaçao vor. DFB-Sportdirektor Völler gibt als Zwischenziel aus, die Vorrunde müssen wir überstehen, am liebsten als Gruppenerster.
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2: Wolkig geht's in den Morgen und ab und zu kommt schon mal ein Schauer runter. An der Nordseeküste ist auch mal ein kurzes Gewitter drin. Im Lauf des Tages bleibt's wechselhaft mit weiteren Schauern. Am Alpenrand wird's häufiger nass. Weiter oben kann es sogar noch schneien. Dazu werden es 15 bis 21 Grad. Morgen geht's ähnlich weiter mit vielen Schauern. Später im Osten mehr Regen.

an diesem Mittwochmorgen. Guten Morgen zusammen. Rob Green hier mit 90s 90s Radio. Wir haben einiges zu tun in der Show heute. Wir quatschen mit Tom Wax. Er ist um 7 bei mir in der Show. Es gibt eine neue Folge Decoded, inzwischen Folge 3. Von unserem inzwischen sehr erfolgreichen YouTube-Kanal 90s 90s Radio. Da gibt es alle Videos von Folge 1 bis 3. Und Tom, wie gesagt, ab 7 in der Show. Und wir quatschen über das neue Radio bei uns, 90s 90s Ibiza. Erstmal gleich die Timeline. Wir gucken mal, was an diesem Mittwoch, den 10.06. in den 90ern los war. Bis dahin Snap und Michael Jackson.

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1: Mittwoch, 10.06. Guten Morgen, Rob Green hier. Und am heutigen Tag, 10. Juni 93, schaltet Sinead O'Connor eine ganzseitige Anzeige in der Irish Times, in der sie die Öffentlichkeit auffordert, aufhören, ihr weh zu tun. Sie steht zu diesem Zeitpunkt in der Kritik, weil sie in der Show Saturday Night Live ein Bild des Papstes zerrissen hatte. Und der Blick in die Charts, Datum heute 92, an der Spitze in Amerika Chris Cross mit Jump. Die Jungs von Erasure sind auf der 1 in England mit der EP Take a Chance on Me, das Ganze mit Covern von ABBA. Und in Deutschland auf der 1 Rhythm is a Dancer von Snap, die Dauernummer 1. Und das war der 10.06. in den 90ern.
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1: Im Studio Dirk Justus. Wegen der angespannten Wirtschafts- und Haushaltslage in Deutschland soll die Erhöhung der Diäten im Bundestag dieses Jahr ausfallen. Die Fraktionen von Union und SPD wollen einen entsprechenden Gesetzentwurf in den Bundestag einbringen. Morgen soll erstmals darüber beraten werden. Reformen? Ja, aber wie? Darum geht's heute Abend im Kanzleramt bei einem Spitzentreffen mit Regierung, Gewerkschaften und Wirtschaftsverbänden. Auf dem Tisch liegen die Reformpläne zu den Themen Steuern, Arbeit, Soziales und Bürokratieabbau. Die USA und der Iran greifen sich erneut gegenseitig an. Die US-Armee hat Ziele im Iran beschossen und erklärte, es handle sich um Selbstverteidigung nach dem Abschuss eines US-Hubschraubers. Der Iran attackierte nach eigenen Angaben einen US-Stützpunkt in Bahrain. Bei den Fußballfans weltweit steigt die Spannung. Mit der Partie Mexiko-Südafrika startet morgen die Fußball-WM. Deutschland bereitet sich weiter aufs erste Gruppenspiel am Sonntag gegen Curaçao vor. DFB-Sportdirektor Völler gibt als Zwischenziel aus, die Vorrunde müssen wir überstehen, am liebsten als Gruppenerster.
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2: Viele Wolken sind heute Morgen erstmal dabei. Dazu gibt's an der Küste Schauer und vereinzelt mal ein Gewitter. Und südlich der Donau fällt teils Regen. Im Laufe des Tages geht's dann mit Sonne und Wolken weiter. Zwischendurch kommt immer wieder ein Schauer oder kurzes Gewitter runter. Am Alpenrand hält sich der Regen länger. Dazu steigen die Höchstwerte auf 15 bis 21 Grad. Morgen ähnlich, Sonne und Wolken, viele Schauer und vereinzelt Gewitter, maximal um 20 Grad.
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4: Was ist das Geheimnis hinter den ganzen 90s Tracks, die wir alle bis heute feiern? Das decken wir auf. 90s Radio. Guten Morgen an diesem Mittwoch. Hier ist Rob Green. Ich bin nicht alleine. Nein, nein, nein. Der absolute selbsternannte Musiknerd. Ein Kumpel von mir und ein Moderator bei 90s. Und nicht zu vergessen, ein mega erfolgreicher Produzent, Tom Wax.
5: Rob, guten Morgen. Wie oft du mich in letzter Zeit mittwochs morgens so früh aus dem Bett gequält hast.
4: Ich weiß. Aber nee, quälen ist das falsche Wort. Du stehst ja gern auf.
5: Das stimmt. Ich freue mich auch total, wieder bei dir zu sein. Und natürlich komme ich nicht mit leeren Händen, wenn ich bei dir bin. Ich habe eine ganz neue Folge Decoded für euch am Start.
4: Das ist unsere neue YouTube-Serie, bei der wir euch versprechen, wenn ihr einmal wisst, was alles in den 90s Tracks drinsteckt, hört ihr sie ab sofort mit ganz anderen Ohren. Welchen Track wollen wir heute mal entschlüsseln, Tom Wax?
5: Heute geht's um Right in the Night von Jam & Spoon featuring Plafka. Kennt ihr, glaube ich, alle.
4: Ja.
5: Auch wieder super interessant, wie das Ganze entstanden ist. Und dieses Mal habe ich mir die beiden Macher des Tracks ins Studio geholt. Zum einen Nosy Katzmann, Komponist, Songwriter, und der Produzent Jamel Ma von Jam & Spoon.
4: Okay, ich bin gespannt. Leute, dranbleiben.

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1: 90s, 90s hier. Guten Morgen, Rob Green Morning. Mit meinem Mittwochsgast Tom Wax, Producer, DJ. Und du hast seit knapp 3 Wochen ein neues Hobby. Und ich liebe dich. Ich liebe dich wirklich. Das sage ich jeden Morgen in der Show. Du dekodierst 90s, 90s Tracks bei Decoded.
2: Ja, absolut. Und ich lieb's auch.
1: Ich habe neulich in der Show erzählt, wie gut du aussiehst in dem Video bei YouTube.
2: Oh, du schmeichelst mir. Danke. Ja.
1: So, diese Woche hast du dir Right in the Night von German Spoon mit Plavka vorgenommen. Geiles Teil, Tom.
2: Ja, yes, wir gehen da direkt mal rein, würde ich sagen. Ihr kennt, glaube ich, alle dieses markante Gitarrenriff, diesen Gitarrenpart. Eigentlich so der Kern dieses Stücks. Im Original ist das ein Konzertgitarrenstück aus der spanischen Folklore. Ja, tatsächlich. Asturias heißt das, von Isaac Albeniz, und es klingt so.

0: Okay, das ist in der Tat die Gitarre aus dem Track. Ich kenne den Song nicht, den du gerade vorgespielt hast, aber das klang schon ein bisschen holprig, oder?
1: Ja, klar, das ist im Ursprung eigentlich ein Dreivierteltakt, ja, und es ist natürlich sehr schwer tanzbar. Und Jamel Ma, der Produzent, der ist im Übrigen ein diplomierter Konzertgitarrist, glaubt man kaum, weil er macht eigentlich ja jetzt aktuell auch nur noch Techno-Tracks.
0: Ja.
1: Und der ist also ein absoluter Pro an der Klampe. Ja. Der hat dieses Stück mit ins Studio reingebracht und hat da dieser Dreivierteltakt halt vollkommen untanzbar ist im Club, hat er das Ganze ein bisschen umgebaut und auf einen Viervierteltakt gebracht und einfach ein paar Noten dazu komponiert. Und so hat es dann wunderbar gepasst. Und obwohl Jamel Ma eigentlich ein Hero an der Gitarre ist, hat er diesen Part nicht mit einer echten Gitarre eingespielt, sondern das Sample genommen und nachprogrammiert, weil sich das im Club einfach lautstärkenmäßig viel, viel fetter anhört und sich viel besser durchsetzt. So ein Mix. Hört mal rein.
0: Okay, das klingt ja richtig fett.
1: Ja, und sie haben dann auch noch natürlich einen draufgesetzt und für noch mehr spanisches Flair gesorgt. Einfach noch ein paar Kastagnetten mit dem Beat rein und schon lief das Ganze. Das klang dann so. So, und zusammen mit der Gitarre, da klang das dann so.

0: Und wahrscheinlich war der Hit sofort dann fertig, oder?
1: Naja, fast. Also da kommen dann natürlich noch die typischen Hit-Bausteine mit dazu und natürlich eine coole Gesangsline, ein Beat, der das Ganze dann so trägt und mit dem Ergebnis 90s Banger mit einem Touch of Spain, würde ich sagen. Die ganze Folge Decoded zu Ride in the Night, die gibt's ab jetzt sofort auf YouTube. Also reinklicken, anschauen.
0: Und hier ist er natürlich in der Show Jam & Spoon featuring Plavka mit Ride in the Night und der gesampelten spanischen Folklore-Gitarre am Anfang.
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0: 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Im Studio Dirk Justus. Eigentlich sollten die Bundestagsabgeordneten ab Juli rund 500 Euro mehr bekommen. Das will die Bundesregierung in diesem Jahr aber aussetzen. Der Bundestag berät morgen erstmals über einen entsprechenden Gesetzentwurf. Union und SPD beugen sich damit auch dem Druck der Opposition. Dass Deutschland große Reformen braucht, da sind sich die meisten einig. Aber wie die aussehen sollen, das ist umstritten und heute Abend Thema im Kanzleramt. Die Regierung berät mit Gewerkschaften und Arbeitgebern über ihre Vorstellungen bei den Themen Soziales, Arbeit, Steuern und Bürokratieabbau. Der Tankrabatt wird wohl nicht verlängert. Union und SPD haben sich in einer Sitzung darauf geeinigt, die Steuersenkung zum Ende des Monats auslaufen zu lassen, berichtet der Fokus. Seit Anfang Mai hatte die Bundesregierung die Steuern auf Diesel und Benzin um 17 Cent verringert. Gekostet hat das wohl 1,6 Milliarden Euro. Die DFB-Frauen haben ihr letztes Qualifikationsspiel für die WM kommendes Jahr in Brasilien gewonnen. Gegen den Gruppenletzten Slowenien setzte sich die Mannschaft 2:0 durch. Für die Weltmeisterschaft qualifiziert hatte sich das deutsche Team schon.
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2: Viele Wolken sind heute Morgen erstmal dabei. Dazu gibt's an der Küste Schauer und vereinzelt mal ein Gewitter. Und südlich der Donau fällt teils Regen. Im Laufe des Tages geht's dann mit Sonne und Wolken weiter. Zwischendurch kommt immer wieder ein Schauer oder kurzes Gewitter runter. Am Alpenrand hält sich der Regen länger. Dazu steigen die Höchstwerte auf 15 bis 21 Grad. Morgen ähnlich, Sonne und Wolken, viele Schauer und vereinzelt Gewitter, maximal um 20 Grad.
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3: Es ist kurz nach 7:30. Guten Morgen an diesem Mittwoch. Hi zusammen, hier ist Rob Green. Bevor ich es vergesse, ganz liebe Grüße an Pascal, der uns heute Morgen in Fulda hört, gerade auf dem Weg zur Arbeit. Und er ist in der 90s Auto Family. Yes, er hat endlich einen neuen Dienstwagen und da ist ein Digitalradio drin. Und schreibt, hi Rob, ich muss dich jetzt nicht über Apple CarPlay hören, sondern übers normale Radio. Dann gute Fahrt. Ricky Martin, hier ist Maria.

Opus 3, It's a Fine Day, 90s, Rob Green Morning mit Mark Morrison. Ich dachte, der wäre Amerikaner. Jetzt haben wir rausgefunden, der ist Engländer und in Hannover geboren. Hier ist er, Return.

unfassbar talentierte und sehr nette, muss ich gestehen, Latricia McNeil aus dem Jahr 96. Ain't That Just The Way? 90s, 90s, Rob Green Morning mit Jimmy Rockwike, his Cosmic Girl. 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
4: Und wir haben Note für Note akribisch das irgendwie geschoben. An der Gitarre ist das, was wir am längsten geschraubt haben.

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1: Im Studio Dirk Justus. Eigentlich sollten die Bundestagsabgeordneten ab Juli rund 500 Euro mehr bekommen. Das will die Bundesregierung in diesem Jahr aber aussetzen. Der Bundestag berät morgen erstmals über einen entsprechenden Gesetzentwurf. Union und SPD beugen sich damit auch dem Druck der Opposition. Dass Deutschland große Reformen braucht, da sind sich die meisten einig. Aber wie die aussehen sollen, das ist umstritten und heute Abend Thema im Kanzleramt. Die Regierung berät mit Gewerkschaften und Arbeitgebern über ihre Vorstellungen bei den Themen Soziales, Arbeit, Steuern und Bürokratieabbau. Vor der Gesundheitsministerkonferenz in Hannover wird's heute laut. Hunderte Beschäftigte aus Kliniken wollen gegen die Sparpläne der Bundesregierung auf die Straße gehen. Die sieht vor, dass die Krankenhäuser nicht mehr Geld bekommen sollen und das, obwohl viele Häuser schon jetzt rote Zahlen schreiben. Die DFB-Frauen haben ihr letztes Qualifikationsspiel für die WM kommendes Jahr in Brasilien gewonnen. Gegen den Gruppenletzten Slowenien setzte sich die Mannschaft 2:0 durch. Für die Weltmeisterschaft qualifiziert hatte sich das deutsche Team schon.
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2: Viele Wolken sind heute Morgen erstmal dabei. Dazu gibt's an der Küste Schauer und vereinzelt mal ein Gewitter. Und südlich der Donau fällt teils Regen. Im Laufe des Tages geht's dann mit Sonne und Wolken weiter. Zwischendurch kommt immer wieder ein Schauer oder kurzes Gewitter runter. Am Alpenrand hält sich der Regen länger. Dazu steigen die Höchstwerte auf 15 bis 21 Grad. Morgen ähnlich, Sonne und Wolken, viele Schauer und vereinzelt Gewitter, maximal um 20 Grad.
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4: 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Es ist kurz nach 8 an diesem Mittwoch. Wir haben den 10.06. inzwischen. 90s Rob Green Morning. Guten Morgen. The Cardigans, Love Fool und aus dem Jahr 92 jetzt die Four Non Blondes. Und dann haben wir 90s Ibiza für euch. Ein neues Radio in der App und im Web für die Sommersaison 2026.

Hooligans and Loveful, 90s Rob Green Morning. Viele Nachrichten kommen rein über die 90s App. Heute Morgen ganz liebe Grüße an Johannes, der uns heute Morgen in Bremerhaven hört und schreibt: Hi Rob, habe auch von meiner Firma einen neuen Dienstwagen bekommen, habe dafür natürlich gesorgt, dass da ein Digitalradio ist. Jetzt höre ich dich in bester Qualität auf

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2: Sehr geiles Radio und das sage ich jetzt nicht nur, weil ich hier arbeite, sondern weil es wirklich geil ist. Ich habe stundenlang gestern nach Feierabend gehört in der App und auf 90s.de. Da kriegt man wirklich das Gefühl, man ist im Urlaub und auf diesem 90s, 90s Ibiza Radio jetzt Faithless in der Show bei mir. God is a DJ. Und warum klingt gerade der Song nach Ibiza? Die Antwort ist ganz klar, weil kaum ein anderer Track das Lebensgefühl der Clubkultur so perfekt beschreibt. Die Idee, dass Musik Menschen verbindet und eine Nacht etwas Besonderes machen kann. Und DJs waren damals auf Ibiza einfach Götter. Die wurden angehimmelt wegen den Beats. Faithless, God is a DJ aus dem 90s, 90s Ibiza Radio.
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1: Im Studio Dirk Justus. Wegen der angespannten Wirtschafts- und Haushaltslage in Deutschland soll die Erhöhung der Diäten im Bundestag dieses Jahr ausfallen. Die Fraktionen von Union und SPD wollen einen entsprechenden Gesetzentwurf in den Bundestag einbringen. Morgen soll erstmals darüber beraten werden. Reformen? Ja, aber wie? Darum geht's heute Abend im Kanzleramt bei einem Spitzentreffen mit Regierung, Gewerkschaften und Wirtschaftsverbänden. Auf dem Tisch liegen die Reformpläne zu den Themen Steuern, Arbeit, Soziales und Bürokratieabbau. Die gesetzlichen Krankenkassen stehen finanziell offenbar noch stärker unter Druck als gedacht. Laut Bild-Zeitung rechnet das Bundesgesundheitsministerium in diesem Jahr mit rund 3,5 Milliarden Euro höheren Ausgaben. Im ersten Quartal lagen die Ausgaben demnach fast 8% über dem Vorjahreswert. Bei den Fußballfans weltweit steigt die Spannung. Mit der Partie Mexiko-Südafrika startet morgen die Fußball-WM. Deutschland bereitet sich weiter aufs erste Gruppenspiel am Sonntag gegen Curaçao vor. DFB-Sportdirektor Völler gibt als Zwischenziel aus, die Vorrunde müssen wir überstehen, am liebsten als Gruppenerster.
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2: Viele Wolken sind heute Morgen erstmal dabei. Dazu gibt's an der Küste Schauer und vereinzelt mal ein Gewitter. Und südlich der Donau fällt teils Regen. Im Laufe des Tages geht's dann mit Sonne und Wolken weiter. Zwischendurch kommt immer wieder ein Schauer oder kurzes Gewitter runter. Am Alpenrand hält sich der Regen länger. Dazu steigen die Höchstwerte auf 15 bis 21 Grad. Morgen ähnlich, Sonne und Wolken, viele Schauer und vereinzelt Gewitter, maximal um 20 Grad.

Kurz nach 8:30 an diesem Mittwochmorgen. Guten Morgen, gleich die Timeline. Wir gucken mal, was an diesem 10. Juni in den 90ern los war. Bis dahin, Hathaway's Fly Away und Seal ganz am Anfang des Jahrzehnts. Hier ist Crazy.

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1: Yes, Rob Green, guten Morgen. Am heutigen Datum, 10. Juni 93, schaltet Sinead O'Connor eine ganzseitige Anzeige in der Irish Times, in der sie die Öffentlichkeit auffordert, aufhören, ihr weh zu tun. Sie steht zu diesem Zeitpunkt in der Kritik, weil sie in der Show Saturday Night Live ein Bild des Papstes zerrissen hatte. Und der Blick in die Charts, Datum heute 92, an der Spitze in Amerika, Chris Cross mit Jump. Die Jungs von Erasure sind auf der 1 in England mit der EP von Covern von ABBA. Kennen wir alle zum Beispiel Take a Chance on Me. Und in Deutschland auf der 1 die Dauer Nummer 1. Rhythm is a Dancer von Snap. Ist auch in der zweiten Juniwoche 92 noch ganz oben in den deutschen Charts. Und das war der 10.06. in den 90ern.
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1: Im Studio Dirk Justus. Wegen der angespannten Wirtschafts- und Haushaltslage in Deutschland soll die Erhöhung der Diäten im Bundestag dieses Jahr ausfallen. Die Fraktionen von Union und SPD wollen einen entsprechenden Gesetzentwurf in den Bundestag einbringen. Morgen soll erstmals darüber beraten werden. Reformen? Ja, aber wie? Darum geht's heute Abend im Kanzleramt bei einem Spitzentreffen mit Regierung, Gewerkschaften und Wirtschaftsverbänden. Auf dem Tisch liegen die Reformpläne zu den Themen Steuern, Arbeit, Soziales und Bürokratieabbau. Die Städte in Deutschland lassen in Sachen Hitzeschutz zu wünschen übrig. Zu diesem Schluss kommt eine Auswertung der deutschen Umwelthilfe. Demnach wurden seit 2018 mehr als 900.000 schattenspendende Bäume gefällt. Am besten kommen noch Kiel und Wuppertal weg. Die DFB-Frauen haben ihr letztes Qualifikationsspiel für die WM kommendes Jahr in Brasilien gewonnen. Gegen den Gruppenletzten Slowenien setzte sich die Mannschaft 2:0 durch. Für die Weltmeisterschaft qualifiziert hatte sich das deutsche Team schon.
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2: Sonne und Wolken wechseln sich gerade ab und immer mal kommt ein Schauer runter. Vereinzelt ist auch ein kurzes Gewitter drin. Am Alpenrand kann es länger regnen, weiter oben sogar noch mit Schnee. Im Lauf des Tages bleibt's insgesamt unbeständig bei 13 bis 21 Grad. Morgen dann viele Wolken und wieder einige Schauer, Gewitter eher Richtung Osten, maximal um 20 Grad.
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4: Was ist das Geheimnis hinter den ganzen 90s Tracks, die wir alle bis heute feiern? Das decken wir auf. 90s Radio. Guten Morgen an diesem Mittwoch. Hier ist Rob Green. Ich bin nicht alleine. Nein, nein, nein. Der absolute selbsternannte Musiknerd. Ein Kumpel von mir und ein Moderator bei 90s. Und nicht zu vergessen, ein mega erfolgreicher Produzent, Tom Wax.
5: Rob, guten Morgen. Wie oft du mich in letzter Zeit mittwochs morgens so früh aus dem Bett gequält hast.
4: Ich weiß. Aber nee, quälen ist das falsche Wort. Du stehst ja gern auf.
5: Das stimmt. Ich freue mich auch total, wieder bei dir zu sein. Und natürlich komme ich nicht mit leeren Händen, wenn ich bei dir bin. Ich habe eine ganz neue Folge Decoded für euch am Start.
4: Das ist unsere neue YouTube-Serie, bei der wir euch versprechen, wenn ihr einmal wisst, was alles in den 90s Tracks drinsteckt, hört ihr sie ab sofort mit ganz anderen Ohren. Welchen Track wollen wir heute mal entschlüsseln, Tom Wax?
5: Heute geht's um Right in the Night von Jam & Spoon featuring Plafka. Kennt ihr, glaube ich, alle.
4: Ja.
5: Auch wieder super interessant, wie das Ganze entstanden ist. Und dieses Mal habe ich mir die beiden Macher des Tracks ins Studio geholt. Zum einen Nosy Katzmann, Komponist, Songwriter. Und der Produzent Jamel Ma von Jam & Spoon.
4: Okay, ich bin gespannt. Leute, dranbleiben.

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1: 90s hier, guten Morgen, Rob Green Morning, mit meinem Mittwochsgast Tom Wax, Producer, DJ, und du hast seit knapp 3 Wochen ein neues Hobby und ich liebe dich. Ich liebe dich wirklich, das sage ich jeden Morgen in der Show. Du dekodierst 90s Tracks bei Decoded.
2: Ja, absolut, und ich lieb's auch.
1: Ich habe neulich in der Show erzählt, wie gut du aussiehst in dem Video bei YouTube.
2: Oh, du schmeichelst mir, danke.
1: Ja. So, diese Woche hast du dir Right in the Night von German Spoon mit Plavka vorgenommen. Geiles Teil, Tom.
2: Ja, yes, wir gehen da direkt mal rein, würde ich sagen. Ihr kennt, glaube ich, alle dieses markante Gitarrenriff, diesen Gitarrenpart. Eigentlich so der Kern dieses Stücks. Im Original ist das ein Konzertgitarrenstück aus der spanischen Folklore. Ja, tatsächlich. Asturias heißt das, von Isaac Albeniz, und es klingt so.
1: Ist in der Tat die Gitarre aus dem Track. Ich kenne den

0: Nicht den du gerade vorgespielt hast, aber das klang schon ein bisschen holprig, oder?
1: Ja, klar, das ist im Ursprung eigentlich ein Dreivierteltakt, ja, und es ist natürlich sehr schwer tanzbar. Und Jamel Ma, der Produzent, der ist im Übrigen ein diplomierter Konzertgitarrist, glaubt man kaum, weil er macht eigentlich ja jetzt aktuell auch nur noch Techno-Tracks.
0: Ja.
1: Und der ist also ein absoluter Pro an der Klampe, ja. Der hat dieses Stück mit ins Studio reingebracht und hat da dieser Dreivierteltakt halt vollkommen untanzbar ist im Club, hat er das Ganze ein bisschen umgebaut und auf den Viervierteltakt gebracht und einfach ein paar Noten dazu komponiert, und so hat es dann wunderbar gepasst. Und obwohl Jamel Ma eigentlich ein Hero an der Gitarre ist, hat er diesen Part nicht mit einer echten Gitarre eingespielt, sondern das Sample genommen und nachprogrammiert, weil sich das im Club einfach lautstärkenmäßig viel, viel fetter anhört und sich viel besser durchsetzt. So ein Mix, hört mal rein.
0: Okay, das klingt ja richtig fett.
1: Ja, und sie haben dann auch noch natürlich einen draufgesetzt und für noch mehr spanisches Flair gesorgt. Einfach noch ein paar Kastagnetten in den Beat rein und schon lief das Ganze. Das klang dann so. So, und zusammen mit der Gitarre, da klang das dann so.

0: Und wahrscheinlich war der Hit sofort dann fertig, oder?
1: Naja, fast. Also da kommen dann natürlich noch die typischen Hit-Bausteine mit dazu und natürlich eine coole Gesangsline, ein Beat, der das Ganze dann so trägt und mit dem Ergebnis 90s Banger mit einem Touch of Spain, würde ich sagen. Die ganze Folge Decoded zu Ride in the Night, die gibt's ab jetzt sofort auf YouTube. Also reinklicken, anschauen.
0: Und hier ist er natürlich in der Show Jam & Spoon featuring Plavka mit Ride in the Night und der gesampelten spanischen Folklore-Gitarre am Anfang.
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1: Im Studio Dirk Justus. Wie macht Deutschland sich fit für die Zukunft? Im Kanzleramt geht's heute Abend um die ganz großen Reformen. Die Regierung berät mit Gewerkschaften und Wirtschaftsverbänden über Reformideen. Es geht um Arbeit, Soziales, Steuern und Bürokratieabbau. Vor dem Spitzentreffen im Kanzleramt gibt es offenbar neuen Streit in der Regierung. Kanzler Merz soll laut Rheinischer Post auf einer Unionsfraktionssitzung gesagt haben, dass seine Geduld mit der SPD am Ende sei. Hintergrund ist ein Gesetz, das große Bauprojekte beschleunigen soll. Merz wirft der SPD Blockade vor. Eigentlich sollten die Bundestagsabgeordneten ab Juli rund 500 Euro mehr bekommen. Das will die Bundesregierung in diesem Jahr aber aussetzen. Der Bundestag berät morgen erstmals über einen entsprechenden Gesetzentwurf. Union und SPD beugen sich damit auch dem Druck der Opposition. Nur noch ein Tag, dann beginnt die XXL-Fußball-WM in Nordamerika. Im Eröffnungsspiel trifft Co-Gastgeber Mexiko auf Südafrika. Die deutsche Nationalmannschaft startet am Sonntag gegen Curaçao ins Turnier. DFB-Kapitän Kimmich fordert vom Team vollen Einsatz und hofft auf einen guten Start.
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2: Sonne und Wolken wechseln sich gerade ab und immer mal kommt ein Schauer runter. Vereinzelt ist auch ein kurzes Gewitter drin. Am Alpenrand kann es länger regnen, weiter oben sogar noch mit Schnee. Im Lauf des Tages bleibt es insgesamt unbeständig bei 13 bis 21 Grad. Morgen dann viele Wolken und wieder einige Schauer. Gewitter eher Richtung Osten, maximal um 20 Grad.
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4: Guten Morgen, Deutschland. Rob Green hier, 90s Radio. Wir sind deutschlandweit im Digitalradio DAB+, in der kostenfreien Sender-App auf 90s90s.de und bei den Smart-Speakern mit Take That und Lulu, Relight My Fire und Snap, Do You See the Light?

Morgen in Apolda und hat ebenfalls ein neues Auto mit Digitalradio DAB Plus drin. Johnny, dann herzlich willkommen in der 90s Auto Family. A Girl Like You aus dem Jahr 94. Rob Green mit Edwin Collins.

again. Das war's von mir, Rob Green. Aber es geht weiter mit Marie bei der Arbeit und wir stehen morgen gemeinsam auf mit 90s, 90s Rob Green Morning ab 5. Habt einen schönen Mittwoch mit Crystal Waters. Hier ist Gypsy Woman. Rob Green.

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1: Im Studio Dirk Justus. Wie macht Deutschland sich fit für die Zukunft? Im Kanzleramt geht's heute Abend um die ganz großen Reformen. Die Regierung berät mit Gewerkschaften und Wirtschaftsverbänden über Reformideen. Es geht um Arbeit, Soziales, Steuern und Bürokratieabbau. Eigentlich sollten die Bundestagsabgeordneten ab Juli rund 500 Euro mehr bekommen. Das will die Bundesregierung in diesem Jahr aber aussetzen. Der Bundestag berät morgen erstmals über einen entsprechenden Gesetzentwurf. Union und SPD beugen sich damit auch dem Druck der Opposition. In Deutschland gibt es immer mehr Rentner. Wie die Rheinische Post berichtet, hat die deutsche Rentenversicherung zum Jahreswechsel 19,1 Millionen Menschen Altersbezüge gezahlt. Fast jeder Dritte geht übrigens vorzeitig in Rente und nimmt dafür Abschläge in Kauf. Nur noch ein Tag, dann beginnt die XXL-Fußball-WM in Nordamerika. Im Eröffnungsspiel trifft Co-Gastgeber Mexiko auf Südafrika. Die deutsche Nationalmannschaft startet am Sonntag gegen Curaçao ins Turnier. DFB-Kapitän Kimmich fordert vom Team vollen Einsatz und hofft auf einen guten Start.
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2: Sonne und Wolken wechseln sich gerade ab und immer mal kommt ein Schauer runter. Vereinzelt ist auch ein kurzes Gewitter drin. Am Alpenrand kann es länger regnen, weiter oben sogar noch mit Schnee. Im Lauf des Tages bleibt's insgesamt unbeständig bei 13 bis 21 Grad. Morgen dann viele Wolken und wieder einige Schauer, Gewitter eher Richtung Osten, maximal um 20 Grad.
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5: 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Hallo, ihr Lieben. Damals kurz nach 10 an diesem Mittwoch. Es geht in den Arbeitstag rein. Und zwar mit einem Mann, der moralisch ziemlich flexibel seine Jobs annimmt und da jetzt auch mal Stellung zu bezogen hat. Nachdem er bei einem Trump-Konzert am Start war, der gute Vanilla Ice, hat er noch einen draufgesetzt mit den Worten: Also ich spiele auch für Putin und im Iran, wenn ihr wollt. Der ist da moralisch ganz offen für alles. Hier ist er mit Ice Ice Baby.

0: Handicap ein weltweiter Trend wurde. Olli P. über Scatman John. Scatman.
1: I'm Scatman. Der Song handelt vom Scatten. To scat ist Englisch und heißt stottern. Und Scatman John hat halt wirklich immer gestottert. Außer wenn er gesungen hat. Und das ist wirklich ein Phänomen, was bei, ja, was bei vielen, die an Stottern leiden, dann wirklich zu beobachten ist, dass wenn sie singen, dass das Stottern verschwindet.
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3: Scatman.

0: Euer Arbeitstag hier bei 90s 90s. Hi.
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0: 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Da kenne ich nix.
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1: Am heutigen Datum, 10. Juni 1993, schaltet Sinéad O'Connor eine ganzseitige Anzeige in der Irish Times, in der sie die Öffentlichkeit auffordert, aufzuhören, ihr weh zu tun. Sie steht zu diesem Zeitpunkt in der Kritik, weil sie in der Show Saturday Night Live ein Bild des Papstes zerrissen hatte. Und der Blick in die Charts, Datum heute 1992. An der Spitze in Amerika, Chris

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Der Mittwoch hier, 90s für euch. Ich hoffe, ihr habt einen entspannten Arbeitstag und ich gebe euch jetzt den perfekten Soundtrack dafür. Und zwar von Rolfi César. So kennt ihr den nicht. Ihr kennt ihn unter Rosé, der erfolgreichste Rapper Schwedens. Und jetzt haltet euch fest, er ist auch der allererste gewesen, der so richtig weltberühmt wurde mit diesem Ding, Getting All the Babes.

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1: Im Studio Dirk Justus. Die Gesundheitsminister von Bund und Ländern beraten ab heute über die Zukunft unserer Gesundheitsversorgung. Die Bundesregierung will unter anderem steigende Krankenkassenbeiträge bremsen. Ärzte befürchten dadurch finanzielle Einbußen. Verbände haben zu Demos aufgerufen. Reformen? Ja, aber wie? Darum geht's heute Abend im Kanzleramt bei einem Spitzentreffen mit Regierung, Gewerkschaften und Wirtschaftsverbänden. Auf dem Tisch liegen die Reformpläne zu den Themen Steuern, Arbeit, Soziales und Bürokratieabbau. In Bonn startet heute ein Prozess um einen geplatzten Maskendeal aus der Pandemiezeit. Ein Hamburger Unternehmen fordert fast 500 Millionen Euro vom Bund und beruft sich auf Absprachen mit dem damaligen Bundesgesundheitsminister Spahn. Sein Ministerium sagt, es gab nie einen gültigen Vertrag. Bei den Fußballfans weltweit steigt die Spannung. Mit der Partie Mexiko-Südafrika startet morgen die Fußball-WM. Deutschland bereitet sich weiter aufs erste Gruppenspiel am Sonntag gegen Curaçao vor. DFB-Sportdirektor Völler gibt als Zwischenziel aus, die Vorrunde müssen wir überstehen, am liebsten als Gruppenerster.
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2: Mal mehr, mal weniger Wolken sind gerade am Start und dazu gibt's verbreitet Schauer und kurze Gewitter. Bis zum Nachmittag wird's immer wieder nass, am Alpenrand fällt länger Regen und weiter oben sogar Schnee. Zwischendurch zeigt sich aber auch mal die Sonne dabei. Die Höchstwerte liegen bei 13 bis 21 Grad. Morgen bleibt's ähnlich wechselhaft mit Schauern und einzelnen Gewittern, maximal 20 Grad.
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5: 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Selbstironie hat in den 90ern schon unfassbar gut funktioniert. Also ich bin ein totaler Loser und mit dem Ding dann erfolgreich werden, das ist schon eine Ansage. Die spannende Hit-Story zum Song Loser von Beck, die hört ihr hier gleich nach Prince, Eitel, Joe und Marky Mark. Und los geht's jetzt mit Enigma.

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1: Seinen Song Loser eigentlich nur mittelmäßig findet, wird der zu seinem größten Hit. Zuerst läuft der Song nur im College Radio, doch schnell wird das Lied so bekannt und beliebt, dass Beck zu einem größeren Label wechseln muss, das der großen Nachfrage nach dem Lied gerecht werden kann.
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0: bei Skirts zur Wochenmitte. Ich bin Marie, hi.
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0: Auf unserem YouTube-Channel, da wird wieder tief abgetaucht. Und zwar in einen 90s-Track, der dann ganz neu beleuchtet wird, dank Kollege Tom Wax. Ja, ihr wisst ja, Techno-DJ, Produzent und absoluter Musik-Nerd. Der geht mit euch in die Themen rein. Und diesmal hat er sich Ride in the Night rausgesucht. Was ist denn an dem Song so besonders?
2: Ride in the Night, das war zu diesem Zeitpunkt eigentlich nur ein Instrumental. Also wurde Nosy Katzmann einfach dazugeholt. Der hatte damals fast jeden erfolgreichen Dance-Hit in Deutschland geschrieben. Der hat über Nacht die unverkennbare Vocal-Line und den Text dazu geschrieben. Und aus dem Telefonbuch von Max Boon wurde am selben Abend noch Sängerin Plafka engagiert und fertig war das Ding.
3: Der Markus hatte damals noch, das war alles analog, so ein kleines Büchlein, total zerfleddert. Da waren seine ganzen Mädels drin, unter anderem auch ein paar Sänger und Sängerinnen. Und der meint, ja, ich kenne doch da die Plafka und so weiter. Und die habe ich bei der Softbreak kennengelernt. Hat er die angerufen irgendwie und ja, klar, sie kommt rüber, kein Problem, sollen vorhin einen Song schicken.
2: Tja, und fertig war der gewünschte Hit für die Plattenfirma und bis heute wohl einer der erfolgreichsten Tracks von Jam & Spoon. Checkt jetzt mal die ganze Folge Decoded aus, zu finden im 90s 90s YouTube-Channel und findet raus, was diesen Track noch so alles ausmacht.
0: Jawoll, immer mittwochs eine neue Folge für euch und einfach um dieses Feeling jetzt nochmal so richtig rauszuholen, bevor ihr die ganze Folge bei uns auf YouTube seht, hören wir es natürlich. Jam & Spoon gemeinsam mit Plafka, Ride in the Night. Das ist die aktuelle Folge von unserer Serie Decoded.

Das sind unsere Favorites für den Sommer. Backstreet Boys. Gigi D'Agostino. Und neu dabei Green Day. When I Come Around. Angebotet von Jenny aus Dortmund über 90s Instagram.

letzte Woche noch ziemlich spontan auf dem Times Square mit einem kurzen Konzert am Start. Und jetzt hier bei 90s, Madonna mit Ray of Light.

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Mitte mit Texas Inner Smile. Ich wünsche euch einen ganz tollen Mittwoch. Hoffe, bei der Arbeit ist alles fein. Geht mal Grüße raus an alle Chefs. Seid lieb zu euren Angestellten. Dann läuft das auch im Büro, in der Praxis, in der Werkstatt, im Supermarkt. Ich sorge hier für euch mit dem coolen Sound der 90er. U96 jetzt Night in Motion.

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1: Im Studio Dirk Justus. Vor der Gesundheitsministerkonferenz in Hannover wird's heute laut. Hunderte Beschäftigte aus Kliniken wollen gegen die Sparpläne der Bundesregierung auf die Straße gehen. Die sieht vor, dass die Krankenhäuser nicht mehr Geld bekommen sollen und das, obwohl viele Häuser schon jetzt rote Zahlen schreiben. Dass Deutschland große Reformen braucht, da sind sich die meisten einig. Aber wie die aussehen sollen, das ist umstritten und heute Abend Thema im Kanzleramt. Die Regierung berät mit Gewerkschaften und Arbeitgebern über ihre Vorstellungen bei den Themen Soziales, Arbeit, Steuern und Bürokratieabbau. Eigentlich sollten die Bundestagsabgeordneten ab Juli rund 500 Euro mehr bekommen. Das will die Bundesregierung in diesem Jahr aber aussetzen. Der Bundestag berät morgen erstmals über einen entsprechenden Gesetzentwurf. Union und SPD beugen sich damit auch dem Druck der Opposition. Kurz vor Beginn der Fußball-WM blockieren protestierende Lehrer die Zugänge zum Aztekenstadion in Mexiko-Stadt. Dort soll morgen das Eröffnungsspiel stattfinden. Laut Behörden wurden in einem Bus der Demonstranten Sprengsätze gefunden. Mexikos Präsidentin spricht von einer Provokation. Das Spiel werde stattfinden.
0: Das ist das Wichtigste für den Moment. 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
2: Mal mehr, mal weniger Wolken sind gerade am Start und dazu gibt's verbreitet Schauer und kurze Gewitter. Bis zum Nachmittag wird's immer wieder nass, am Alpenrand fällt länger Regen und weiter oben sogar Schnee. Zwischendurch zeigt sich aber auch mal die Sonne dabei. Die Höchstwerte liegen bei 13 bis 21 Grad. Morgen bleibt's ähnlich wechselhaft mit Schauern und einzelnen Gewittern, maximal 20 Grad.
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5: 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Eine reine Männerrunde haben wir hier in den nächsten 20 Minuten mit Mature. Vorher Hathaway, Tupac, Dr. Dre geben California Love direkt nach There's a Party. Es ist kurz nach 12, ich bin Marie, hi.

0: unbekannt, aber stahl allen die Show. Alex Christensen über Hathaway. What is love?
1: Ich hatte einen Auftritt in einer Diskothek und an dem Abend gab es irgendwie so ein Schild. Also ich war da, Scooter war da und ein Newcomer, die hieß Hathaway. Ich kannte aber gar nicht den Song. Und da kam ich rein und dachte so, okay, wahrscheinlich Amerikaner, Quatsch mit dem. Dachte, ja, wir haben einen Song, den haben zwei Deutsche geschrieben und ich habe den Text gemacht. Ist er damit aufgetreten, ich habe die Nummer gehört. Und wie das so eben ist, wenn man das dann sieht, den Typen dazu sieht, diesen Song hört, weiß man, das ist ein ganz, ganz großer Hit. So einen haben wir heute Abend nicht zu liefern. Der hat hier den Laden heute abgeräumt. Das war richtig, richtig gut. 90s.

0: durch den Tag mit mir. Ich bin Marie, hallo.
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0: Och, könnt ihr euch erinnern an dieses Gefühl von Ibiza? Ja, dafür muss man nicht mal da gewesen sein in den 90ern. Dieser Ibiza-Club-Sound aus den 90ern. Freunde, der klingt einfach nur nach durchgetanzten Nächten, nach Freiheit, nach mit Freunden unterwegs sein, nach der Zeit unseres Lebens. Lockerer House, entspannter Trance und diese ganzen Tracks, die funktionieren abends wie morgens auch gerne bei der Arbeit, wenn ihr dieses Feeling gerade benötigt. Wir hören mal zusammen rein.

0: Wenn das mal nicht nach Sonnenuntergang und gleichzeitig Sonnenaufgang klingt, dann weiß ich auch nicht. Kein Stress, kein Lärm, einfach dieser klabbige Sommer-Vibe, dieser Sound, der das gute Gefühl zurückbringt. Und genau das wird in diesem Jahr euer Mantra sein. Wenn es euch gefällt, gerne unbedingt reinklicken. Das bekommt ihr jetzt 24/7 in unserem neuen Radio 90s, 90s Ibiza.
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0: Ja, und selbstverständlich werde ich euch jetzt aus diesem Radio einen Hit droppen, da kenne ich nichts.

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Das sind unsere Favorites für den Sommer. Coolio. Nightcrawlers. Und neu dabei, Jamiroquai. Virtual Insanity. Eingewortet von Paula aus

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1: Am heutigen Datum, 10. Juni 1993, schaltet Sinéad O'Connor eine ganzseitige Anzeige in der Irish Times, in der sie die Öffentlichkeit auffordert, aufzuhören, ihr weh zu tun. Sie steht zu diesem Zeitpunkt in der Kritik, weil sie in der Show Saturday Night Live ein Bild des Papstes zerrissen hatte. Und der Blick in die Charts, Datum heute 1992. An der Spitze in Amerika.

Die Jungs von Erasure rangieren auf der 1 in England mit einer EP von Covern ihrer großen Idole ABBA. Und in Deutschland, da ist das hier Nummer 1. Dauer Number One Rhythm is a Dancer von Snap regiert auch in der zweiten Juniwoche 92 noch auf dem Chartthron. 90s, 90s. 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

Madonna, The Power of Goodbye. Und Leute, die Frau braucht 15 Minuten und hat 10.000 Menschen plus auf dem Times Square versammelt. Diese 15 Minuten wurde nämlich vorher angekündigt, dass es jetzt ein Konzert von ihr auf dem Times Square geben wird. Und die sind nur so in Scharen dorthin und das hat sich wohl gelohnt, der Auftritt. Hier hatte sie ihn gerade bei uns bei 90s 90s mit The Power of Goodbye. Und wir machen weiter mit

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1: Im Studio Dirk Justus. Ärzte protestieren heute bundesweit gegen die Sparpläne der Bundesregierung. Sie warnen vor längeren Wartezeiten und weniger Vorsorgeangeboten für Patienten. Gleichzeitig beraten die Gesundheitsminister von Bund und Ländern in Hannover über die Zukunft unseres Gesundheitssystems. Reformen? Ja, aber wie? Darum geht's heute Abend im Kanzleramt bei einem Spitzentreffen mit Regierung, Gewerkschaften und Wirtschaftsverbänden. Auf dem Tisch liegen die Reformpläne zu den Themen Steuern, Arbeit, Soziales und Bürokratieabbau. Die Städte in Deutschland lassen in Sachen Hitzeschutz zu wünschen übrig. Zu diesem Schluss kommt eine Auswertung der deutschen Umwelthilfe. Demnach wurden seit 2018 mehr als 900.000 schattenspendende Bäume gefällt. Am besten kommen noch Kiel und Wuppertal weg. Nach dem Einreisewirbel um einen WM-Schiedsrichter erheben die USA schwere Vorwürfe gegen den Somalier. Omar Atan soll wegen angeblicher Kontakte zu mutmaßlichen Mitgliedern terroristischer Organisationen die Einreise verweigert worden sein, heißt es. Er weist das zurück.
0: Das ist das Wichtigste für den Moment. 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
2: Wechselnd wolkig ist es gerade. Und dazu gibt's in vielen Ecken Schauer und kurze Gewitter. Am Alpenrand kann's auch mal länger regnen. Weiter oben fällt sogar Schnee. Bis zum Nachmittag bleibt's unbeständig. Am ehesten trockene Phasen gibt's Richtung Brandenburg bei Höchstwerten zwischen 13 und 21 Grad. Morgen dann Sonne und Wolken, weiter Schauer, maximal bis 20 Grad.
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5: Jetzt stellt euch doch bitte mal vor, ja, ihr seid im Club richtig geil am Abfeiern, guckt hinter die Turntables und denkt, hä, den kenne ich doch. Das ist doch mein Zahnarzt. Genau so muss es einigen Leuten in den 90ern gegangen sein. Um wen es da genau geht, das erfahrt ihr in einer Hit-Story direkt nach Janet Jackson. Und los geht's jetzt mit Real to Real um kurz nach eins.
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1: Eigentlich ist Dr. Alban Zahnarzt, doch am Wochenende legt er als DJ auf und wird entdeckt. Kurz darauf landet er mit It's My Life seinen größten Hit. Die Botschaft? Niemand soll ihm vorschreiben, wie er zu leben hat. Der Song geht weltweit durch die Decke und Dr. Alban bleibt der Musik treu. 90s.
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1: Nun, da sich der Vorhang der Nacht von der Bühne hebt, kann das Spiel beginnen, das uns vom Drama

0: Sie werfen wieder wild mit Abkürzungen um sich und es klingt so gut. Hier an diesem Mittwoch die Fantas. Hi.
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0: Warum funktionieren die 90s-Tracks so gut? Das fragt sich unser Kollege, Produzent und DJ aus den 90ern, Tom Wax, nicht nur. Nein, der geht der Sache wirklich auf den Grund. Und zwar mit euch gemeinsam auf 90s YouTube. Großartige Serie, es geht um die 90s-Mucke. Und in dieser Woche, immer mittwochs gibt es nämlich eine neue Folge, hat er sich folgenden Song rausgesucht.
2: So der erste Aha-Moment, den ich beim Entschlüsseln von Ride in the Night hatte, das war dieser markante Gitarrenpart, ihr kennt den alle. Das ist eigentlich so der Kern des Tracks. Im Original ist es aber ein Konzertgitarrenstück aus der spanischen Folklore. Asturias heißt der Track von Isaac Albeniz und das klingt so. Jamel Ma, der Produzent von Jam & Spoon, der ist tatsächlich diplomierter Konzertgitarrist und der hat dieses Stück mit ins Studio gebracht. Also haben Jam & Spoon ein paar Noten einfach dazu komponiert, einen Viervierteltakt draus gemacht und dann noch eine spanische Kastagnette in den Beat reingebaut. Und fertig war der Gitarrenpart, den wir alle kennen und lieben.

Ja, wahrscheinlich hört ihr den Track jetzt ein wenig anders, aber das ist tatsächlich Sinn und Zweck dieser Serie. Ihr sollt die 90s Tracks für uns mit uns gemeinsam neu entdecken und deswegen hören wir den Song jetzt auch in voller Länge. Ride in the Night und die ganze Folge für euch bei 90s 90s YouTube.

Neu dabei, Spike. Respect. Worte von Friederike aus Braunschweig über 90s Instagram.

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Jennifer Page und Crush. So klingt der Mittwoch. 90s bei der Arbeit mit einem Mann, der in diesem Jahr ein wahnsinniges Jubiläum feiert. Also da kann man schon sehr stolz drauf sein. 30-jähriges Bühnenjubiläum. Und da gibt's ein neues Album, hat er sich gedacht. Die Rede ist von Cheggy. Für dieses Album hat er Unterstützung bekommen. Und zwar unter anderem von Lionel Richie und auch Sting. Der ist nämlich schon ganz lange ein enger Weggefährte und Freund von ihm und unterstützt ihn. Und das neue Album wird heißen Lottery. Und das spielt auf die heutige Musikbranche an, in der Erfolg irgendwie auch Glückssache ist. Hier ist er, Shaggy. Und bei dem Song hatte er mächtig Glück. Boombastic bei 90s.

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1: Im Studio Lisa Schwarzkopf. Die Gesundheitsminister von Bund und Ländern beraten heute und morgen über die Zukunft unserer Gesundheitsversorgung. Die Bundesregierung will unter anderem steigende Krankenkassenbeiträge bremsen. Ärzte befürchten dadurch finanzielle Einbußen. Verbände und Gewerkschaften haben zu Demos aufgerufen. Wie macht sich Deutschland fit für die Zukunft? Im Kanzleramt geht's heute Abend um die ganz großen Reformen. Die Regierung berät mit Gewerkschaften und Wirtschaftsverbänden über Ideen. Es geht um Arbeit, Soziales, Steuern und Bürokratieabbau. In Bonn ist heute ein Prozess um einen geplatzten Maskendeal aus der Pandemiezeit gestartet. Ein Hamburger Unternehmen fordert fast 500 Millionen Euro vom Bund und beruft sich auf Absprachen mit dem damaligen Bundesgesundheitsminister Spahn. Das Ministerium sagt, es gab nie einen gültigen Vertrag. Nur noch ein Tag ist es, dann beginnt die XXL-Fußball-WM in Nordamerika. Im Eröffnungsspiel trifft Co-Gastgeber Mexiko auf Südafrika. Die deutsche Nationalmannschaft startet am Sonntag gegen Curaçao ins Turnier.
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2: Wechselnd wolkig ist es gerade. Und dazu gibt's in vielen Ecken Schauer und kurze Gewitter. Am Alpenrand kann's auch mal länger regnen. Weiter oben fällt sogar Schnee. Bis zum Nachmittag bleibt's unbeständig. Am ehesten trockene Phasen gibt's Richtung Brandenburg bei Höchstwerten zwischen 13 und 21 Grad. Morgen dann Sonne und Wolken, weiter Schauer, maximal bis 20 Grad.
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4: 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Um kurz nach zwei beginnt unser letztes berühmtes Stündchen hier im Programm. Ich bin Marie, hallo, und habe jetzt die Band, die ihren Musikkatalog verkauft haben. Also fast komplett. Dafür gab es aber auch 300 Millionen Dollar. Was macht man denn mit 300 Millionen Dollar? Ich werde es nie erfahren. Hier sind es, Gertie Sue, die Red Hot Chili Peppers.

0: Und so klingt er, euer Arbeitstag. Hier mit mir, ich bin Marie, hallo.
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0: Gehört ihr zu diesen Ibiza-Party-Peeps aus den 90ern? Ja, dann werdet ihr ja völlig steil gehen. Aber ihr müsst gar nicht da gewesen sein, um genau dieses Feeling zu kennen. In diesem Jahr bringen wir ein Radio an den Start, was wie kein anderes dieses Gefühl von durchtanzten Nächten, Sonnenuntergang oder Sonnenaufgang nach Party wiedergibt. 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Wir hören mal rein in unser neues Radio. 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

0: die Summer Season 26 ist musikalisch auf jeden Fall zu 100% abgedeckt, denn diesen Ibiza-Club-Sound, den bekommt ihr 24/7 bei uns in der kostenfreien 90s 90s-Sender-App und im Web. Und natürlich gebe ich euch jetzt den Titel aus 90s 90s Ibiza.
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1: Am heutigen Datum, 10. Juni 1993, schaltet Sinéad O'Connor eine ganzseitige Anzeige in der Irish Times, in der sie die Öffentlichkeit auffordert, aufzuhören, ihr Weh zu tun. Sie steht zu diesem Zeitpunkt in der Kritik, weil sie in der Show Saturday Night Live ein Bild des Papstes zerrissen hatte. Und der Blick in die Charts, Datum heute 1992. An der Spitze in Amerika, Chris

von Erasure rangieren auf der 1 in England mit einer EP von Covern ihrer großen Idole ABBA. Und in Deutschland, da ist das hier Nummer 1. Dauer Number One Rhythm is a Dancer von Snap regiert auch in der zweiten Juniwoche 92 noch auf dem Chartthron. 90s, 90s. 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

Wenn es nach der Tierschutzorganisation PETA ginge, würde ich jetzt die Rescue Shelter Boys abmoderieren hier bei 90s. Es sind aber nach wie vor die Pet Shop Boys. Die sind zwar sehr nachdenklich gewesen, denn PETA hat offiziell angefragt bei der Band, hey, das ist so ein bisschen kritisch zu betrachten, ne? Ein Pet Shop ist halt nichts Gutes, da werden Tiere verkauft und so weiter. Könntet ihr euch nicht vorstellen, euch umzubenennen, aber obwohl sie darüber nachgedacht haben, sind sie bei dem Bandnamen geblieben. Ich glaube aber, dass sie innerlich eine ganz andere Haltung zu dem Thema haben, als der Bandname aussagt. Spannende Kiste hier bei 90s geht's für euch weiter mit Spike.

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1: Im Studio Lisa Schwarzkopf. Reformen, ja, aber wie? Darum geht's heute Abend im Kanzleramt bei einem Spitzentreffen mit Regierung, Gewerkschaften und Wirtschaftsverbänden. Auf dem Tisch liegen die Reformpläne zu den Themen Steuern, Arbeit, Soziales und Bürokratieabbau. Ärzte protestieren heute bundesweit gegen die Sparpläne der Bundesregierung. Sie warnen vor längeren Wartezeiten und weniger Vorsorgeangeboten für Patienten. Gleichzeitig beraten die Gesundheitsminister von Bund und Ländern in Hannover über die Zukunft unseres Gesundheitssystems. Die Lage in Nahost bleibt angespannt. Nach dem Abschuss eines US-Hubschraubers während einer Patrouille in der Straße von Hormus hat die US-Armee erneut den Iran angegriffen. Die iranischen Revolutionsgarden flogen daraufhin einen Drohnenangriff auf einen US-Stützpunkt in Bahrain. Nach dem Einreisewirbel um einen WM-Schiedsrichter erheben die USA schwere Vorwürfe gegen den Somalier. Omar Artan soll wegen angeblicher Kontakte zu mutmaßlichen Mitgliedern terroristischer Organisationen die Einreise verweigert worden sein, heißt es. Er weist das zurück.
0: Das ist das Wichtigste für den Moment. 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
2: Wechselhaft ist es heute Nachmittag. Mal mehr, mal weniger Wolken und immer wieder kommen Schauer runter. Dazu sind auch kurze Gewitter drin. Am Alpenrand regnet es teils länger, weiter oben kann sogar Schnee dabei sein. Sonst liegen die Temperaturen gerade bei 13 bis 21 Grad. Morgen bleibt es ähnlich unbeständig mit Schauern und einzelnen Gewittern, maximal um die 20 Grad.
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4: 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Yes, auf geht's in den Mittwochnachmittag. Jetzt mit Eiffel 65, Blue, Moby, Why Does My Heart Feel So Bad? Und die Army of Lovers Crucified, das war das Jahr 91. Ich bin Susanka, tschüss.

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0: Das ist 90s 90s am Mittwoch und mittwochs gibt's immer neue Folgen hier.
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2: Ich sag's ja immer wieder und ich meine das tatsächlich auch so. Wenn ihr einmal die Erfolgsformel kennt, hört ihr diesen Track nochmal mit ganz anderen Ohren. So der erste Aha-Moment, den ich beim Entschlüsseln von Right in the Night hatte, das war dieser markante Gitarrenpart. Ihr kennt den alle. Das ist eigentlich so der Kern des Tracks. Im Original ist es aber ein Konzertgitarrenstück aus der spanischen Folklore. Asturias heißt der Track von Isaac Albéniz und das klingt so. 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Also haben Jam & Spoon ein paar Noten einfach dazu komponiert, einen Viervierteltakt draus gemacht und dann noch eine spanische Kastagnette in den Beat reingebaut. Und fertig war der Gitarrenpart.

0: Naja, und das war natürlich nur der Anfang. 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
1: Klickt euch da mal rein. Und hier ist er. Entschuldigung, Tom, ich wollte dich nicht unterbrechen. Hier ist Jam & Spoon mit Ride in the Night.
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Snap. Seal. But we're never gonna survive unless we get a little crazy. Und neu dabei, Gabrielle, Dreams. Eingevotet von Sina

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Jetzt kriegen wir ein bisschen Boyband-Sound hier, auch wenn es die Bad Boy Band ist, die es damals gab in den 90s. Wobei sie stehen immer noch auf der Bühne, fast in Originalbesetzung. Hier sind East 17 mit ihrem zweiterfolgreichsten Hit. Der erfolgreichste war nämlich Stay Another Day. Hier ist Kracher, It's Alright.

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1: Im Studio Lisa Schwarzkopf. Die Gesundheitsminister von Bund und Ländern beraten heute und morgen über die Zukunft unserer Gesundheitsversorgung. Die Bundesregierung will unter anderem steigende Krankenkassenbeiträge bremsen. Ärzte befürchten dadurch finanzielle Einbußen. Verbände und Gewerkschaften haben zu Demos aufgerufen. Wie macht sich Deutschland fit für die Zukunft? Im Kanzleramt geht's heute Abend um die ganz großen Reformen. Die Regierung berät mit Gewerkschaften und Wirtschaftsverbänden über Ideen. Es geht um Arbeit, Soziales, Steuern und Bürokratieabbau. In Nordirlands Hauptstadt Belfast sind ausländerfeindliche Proteste eskaliert. Dazu aufgerufen hatten rechtsextreme Aktivisten nach einem Messerangriff, für den ein Migrant aus dem Sudan verantwortlich gemacht wird. Maskierte zündeten Autos und Häuser an, die Feuerwehr musste Bewohner retten. Fast wie im Film Catch Me If You Can. In Kanada soll ein ehemaliger Air Canada-Pilot jahrelang Passagierjets geflogen sein, ohne die nötige Kapitänslizenz. Er wurde festgenommen. Laut Ermittlern war er auf mehr als 900 In- und Auslandsflügen als Kapitän im Einsatz.
0: Das ist das Wichtigste für den Moment. 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
2: Wechselhaft ist es heute Nachmittag. Mal mehr, mal weniger Wolken und immer wieder kommen Schauer runter. Dazu sind auch kurze Gewitter drin. Am Alpenrand regnet's teils länger, weiter oben kann sogar Schnee dabei sein. Sonst liegen die Temperaturen gerade bei 13 bis 21 Grad. Morgen bleibt's ähnlich unbeständig mit Schauern und einzelnen Gewittern, maximal um die 20 Grad.
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5: 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Weiter geht's mit dem Captain Hollywood Project. More and more nach Ace of Base. All that she wants, ganz entspannt. Und hier sind Snap. Welcome to tomorrow.

0: Hier ist 90s 90s und seit Montag haben wir was richtig Geiles für euch.
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0: Oh mein Gott, das ist, glaube ich, das geilste Radio, was wir haben. Vor allem für den Sommer 90s, 90s Ibiza. Das ist einfach dieses laid-back, gechillt, schöne Strandparty, aber auch Nächte durchmachen. Und das kriegt ihr jetzt passend zum Sommerstart auf unserer Homepage oder in der App 90s, 90s Ibiza. Klickt euch mal rein. Und die Nummer, die jetzt kommt, die gehört auch dazu. Für mich ein absoluter Favorit. Da geht schon so ein bisschen mehr zur Sache, aber immer alles ganz entspannt. Stardust, music sounds better with you.
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Prince, I Tell Joe mit Marky Mark.

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1: Am heutigen Datum, 10. Juni 1993, schaltet Sinéad O'Connor eine ganzseitige Anzeige in der Irish Times, in der sie die Öffentlichkeit auffordert, aufzuhören, ihr weh zu tun. Sie steht zu diesem Zeitpunkt in der Kritik, weil sie in der Show Saturday Night Live ein Bild des Papstes zerrissen hatte. Und der Blick in die Charts, Datum heute 1992. An der Spitze in Amerika, Chris

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0: 90s, 90s, jetzt mit einer Background-Sängerin, die ihren Weg nach vorne in die erste Reihe geschafft hat. Sheryl Crow war tatsächlich Background-Sängerin bei Michael Jackson, als der auf seiner Bad-Welt-Tournee war. So krass. Stellt euch vor, ihr seht Michael Jackson und hintendran gleich der nächste Superstar. Das wusste damals nur noch niemand. Hier ist sie mit All I Wanna Do und damit entspannten Mittwochnachmittag zusammen.
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1: Im Studio Lisa Schwarzkopf. Reformen, ja, aber wie? Darum geht's heute Abend im Kanzleramt bei einem Spitzentreffen mit Regierungen, Gewerkschaften und Wirtschaftsverbänden. Auf dem Tisch liegen die Reformpläne zu den Themen Steuern, Arbeit, Soziales und Bürokratieabbau. Ärzte protestieren heute bundesweit gegen die Sparpläne der Bundesregierung. Sie warnen vor längeren Wartezeiten und weniger Vorsorgeangeboten für Patienten. Gleichzeitig beraten die Gesundheitsminister von Bund und Ländern in Hannover über die Zukunft unseres Gesundheitssystems. Die Finanzlage der gesetzlichen Krankenkassen ist noch schlechter als bisher gedacht. Das Bundesgesundheitsministerium rechnet in diesem Jahr mit Mehrausgaben von 3,5 Milliarden Euro. Nach bisherigen Berechnungen dürfte die geplante Reform das Finanzloch nicht komplett schließen. Bei den Fußballfans weltweit steigt die Spannung. Mit der Partie Mexiko-Südafrika startet morgen die Fußball-WM. Deutschland bereitet sich weiter aufs erste Gruppenspiel am Sonntag gegen Curaçao vor.
0: Das ist das Wichtigste für den Moment. 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
2: Wechselnd wolkig ist es gerade und dazu kommen verbreitet Schauer runter mit kurzen Gewittern. Am Alpenrand regnet's länger, in den Bergen kann sogar Schnee dabei sein. Die Höchstwerte liegen heute zwischen 13 und 21 Grad. Morgen geht's mit Sonne und Wolken weiter, Schauer und einzelne Gewitter bleiben dabei, maximal um die 20 Grad.
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5: 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Wir fliegen mal wieder durchs Jahrzehnt. Aus dem Jahr 94, TLC Creep. Nach Wham Do You Project, King of My Castle, kam 98 raus. Und relativ am Anfang des Jahrzehnts 93, Amp.

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0: Was steckt wirklich hinter dem ein oder anderen richtig großen Track der 90er? Das hat sich Tom Wax zur Aufgabe gemacht, das Dekodieren der ganz großen Nummern. Jeden Mittwoch eine neue Folge. Diesmal geht's um Jam & Spoon mit Right in the 90s.

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1: Ja, und dieses Mal hatte ich auch ein bisschen Support beim Dekodieren. Nosy Katzmann, Composer und Songwriter des Tracks, und Jamel Ma, der Produzent von Jam & Spoon, waren bei mir im Studio und haben von dem ganzen Drama bei der Entstehung von Ride in the Night erzählt. Das Album war quasi fertig. Ja, ab damit zur Plattenfirma. Und das Feedback von denen, naja, ist ja alles ganz schön, aber irgendwie fehlt uns da noch so der richtige Hit. Bam, absoluter Killer eigentlich für jeden Künstler, für den ja eigentlich jeder Track ein Hit ist. Aber genau in solchen Momenten, da entstehen dann auch oft die echten Banger. Die Künstler haben extrem Zeitdruck, sollen liefern, alle krempeln mal die Ärmel hoch und arbeiten die Nacht durch, so ist das meistens. So war es dann auch hier. Ride in the Night, das war zu diesem Zeitpunkt eigentlich nur ein Instrumental. Also wurde Nosy Katzmann einfach dazugeholt. Der hatte damals fast jeden erfolgreichen Dance-Hit in Deutschland geschrieben. Der hat über Nacht die unverkennbare Vocal-Line und den Text dazu geschrieben. Und aus dem Telefonbuch von Marks Boon wurde am selben Abend noch Sängerin Plafka engagiert und fertig war das Ding.
2: Der Markus hatte damals noch, das war alles analog, so ein kleines Büchlein, total zerfleddert. Da waren seine ganzen Mädels drin, unter anderem auch ein paar Sänger und Sängerinnen. Und der meint, ja, ich kenne doch die Plafka und so weiter. Und die habe ich bei der Love Parade kennengelernt. Hat damals mit Hypnotists hing die, glaube ich, rum und mit The Shaman. Die rufe ich jetzt an. Hat er die angerufen irgendwie und ja, klar, sie kommt rüber, kein Problem, sollen vorhin einen Song schicken. Haben wir dann auch gemacht, eine Dosis Stimme drauf und sie hat es dann eingeübt und...
1: Tja, und fertig war der gewünschte Hit für die Plattenfirma und bis heute wohl einer der erfolgreichsten Tracks von Jam & Spoon. Checkt jetzt mal die ganze Folge Decoded aus, zu finden im 90s YouTube-Channel, und findet raus, was diesen Track noch so alles ausmacht.
0: Da sind ein paar richtig geile Infos dabei. Jam & Spoon featuring Plafka, Ride in the Night, jetzt.
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Captain Hollywood Project. Christina Aguilera. Und neu dabei, Snow Informer. Reingevotet von Justin aus Köln über 90s, 90s Instagram.

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6: Und wir haben Note für Note akribisch das irgendwie geschoben. An der Gitarre ist das, was wir am längsten geschraubt haben.

90s, jetzt mit einem Track, der kommt mit einer Zeile aus und wird trotzdem eine Riesennummer in den 90ern. Street Sounds Swirling Through My Mind. Ich habe immer gedacht, these sounds fall into my mind. Krass. Also komplett verhört und das bei nur einer Zeile. Richtig geil. Hier ist Kenny Dope.

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1: Im Studio Lisa Schwarzkopf. Wie macht sich Deutschland fit für die Zukunft? Im Kanzleramt geht's heute Abend um die ganz großen Reformen. Die Regierung berät mit Gewerkschaften und Wirtschaftsverbänden über Ideen. Es geht um Arbeit, Soziales, Steuern und Bürokratieabbau. Deutschland als führende Luftfahrtnation. Dieses Ziel hat sich die Bundesregierung gesteckt. Unter anderem sollen Kosten für Fluglinien und andere Luftfahrtunternehmen gesenkt und Flugzeugbauer bei der Entwicklung von neuen Flugzeugen gefördert werden. In Nordirlands Hauptstadt Belfast sind ausländerfeindliche Proteste eskaliert. Dazu aufgerufen hatten rechtsextreme Aktivisten nach einem Messerangriff, für den ein Migrant aus dem Sudan verantwortlich gemacht wird. Maskierte zündeten Autos und Häuser an, die Feuerwehr musste Bewohner retten. Fast wie im Film Catch Me If You Can. In Kanada soll ein ehemaliger Air Canada-Pilot jahrelang Passagierjets geflogen sein, ohne die nötige Kapitänslizenz. Er wurde festgenommen. Laut Ermittlern war er auf mehr als 900 In- und Auslandsflügen als Kapitän im Einsatz.
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2: Viele Wolken sind heute Abend dabei. Dazu fällt in der Südosthälfte länger Regen. Sonst kommen eher einzelne Schauer runter. Im Norden auch mal mit einem Gewitter. In der Nacht beruhigt sich das langsam. An der Küste und in den Bergen kann aber noch mal ein Schauer dabei sein. Die Tiefstwerte liegen zwischen 11 und 4 Grad. Morgen geht's dann mit einem Mix aus Wolken und Schauern weiter. Vereinzelt kracht's auch mal. Maximal werden es 20 Grad.
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5: 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Morgen ist es soweit, die Fußball-Weltmeisterschaft startet. Ich bin ja riesiger Fußballfan, ich muss das echt zugeben. Und der nächste Track, der läuft, der klingt für mich nach einer Fußballhymne, auch wenn es nie eine offizielle war. Aber in den Stadien wird das Teil immer wieder mal rausgeholt. Treibt einfach mega gut an, passt jetzt zu eurem Feierabend. Hier sind die New Radicals, You Get What You Give. Ich

0: 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Mola Adebisi über Fun Factory. Celebration.
1: Rod von der Fun Factory hat mich eingeladen nach Las Vegas, um dort das Millennium zu feiern. Und da war Fun Factory schon nicht mehr so ganz erfolgreich. Und dann hat er ein Hotel gebucht, keine Kreditkarte gehabt. Dann musste ich das Hotelzimmer bezahlen. Die Party, die hat er dann auch nicht bezahlt. Also End vom Lied ist, dass ich in Las Vegas war und das Millennium praktisch verpasst habe. Auf der Straße stand nichts gewesen, ist keine Party. Und dann, ich glaube, um halb

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0: 24/7 da und auch so lange ihr wollt. Da könnt ihr euch richtig schön drin baden. Und daraus jetzt Armin van Helden mit You Don't Know Me. Das ist schon eher was zum Durchtanzen nachts mit den Kollegen, Freunden und allen Fremden, die man kennenlernt und direkt liebt. Jetzt hier für euch.
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Das sind unsere Favorites für den Sommer. Backstreet Boys. Gigi D'Agostino. Und neu dabei, Green Day, When I Come Around. Angevotet von Jenny aus Dortmund über 90s Instagram.

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1: Am heutigen Datum, 10. Juni 1993, schaltet Sinéad O'Connor eine ganzseitige Anzeige in der Irish Times, in der sie die Öffentlichkeit auffordert, aufzuhören, ihr Weh zu tun. Sie steht zu diesem Zeitpunkt in der Kritik, weil sie in der Show Saturday Night Live ein Bild des Papstes zerrissen hatte. Und der Blick in die Charts, Datum heute 1992. An der Spitze in Amerika, Chris

Jungs von Erasure rangieren auf der 1 in England mit einer EP von Covern ihrer großen Idole ABBA. Und in Deutschland, da ist das hier Nummer 1. Dauer Number One Rhythm is a Dancer von Snap regiert auch in der zweiten Juniwoche 92 noch auf dem Chartthron. 90s, 90s. 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

Das ist 90s 90s jetzt mit Captain Hollywood. Das ist eigentlich Tony Harrison, kommt aus den USA, aber er wurde nur mit dem Captain Hollywood Project richtig bekannt. Und der Rest des Projekts kam hier aus Deutschland. Unter diesem Namen haben sie Karriere gemacht und treten auch immer noch

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1: Im Studio Lisa Schwarzkopf. Wie macht sich Deutschland fit für die Zukunft? Im Kanzleramt geht's heute Abend um die ganz großen Reformen. Die Regierung berät mit Gewerkschaften und Wirtschaftsverbänden über Ideen. Es geht um Arbeit, Soziales, Steuern und Bürokratieabbau. Deutschland als führende Luftfahrtnation. Dieses Ziel hat sich die Bundesregierung gesteckt. Unter anderem sollen Kosten für Fluglinien und andere Luftfahrtunternehmen gesenkt und Flugzeugbauer bei der Entwicklung von neuen Flugzeugen gefördert werden. In Nordirlands Hauptstadt Belfast sind ausländerfeindliche Proteste eskaliert. Dazu aufgerufen hatten rechtsextreme Aktivisten nach einem Messerangriff, für den ein Migrant aus dem Sudan verantwortlich gemacht wird. Maskierte zündeten Autos und Häuser an, die Feuerwehr musste Bewohner retten. Fast wie im Film Catch Me If You Can. In Kanada soll ein ehemaliger Air Canada-Pilot jahrelang Passagierjets geflogen sein, ohne die nötige Kapitänslizenz. Er wurde festgenommen. Laut Ermittlern war er auf mehr als 900 In- und Auslandsflügen als Kapitän im Einsatz.
0: Das ist das Wichtigste für den Moment. 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
2: Viele Wolken sind heute Abend dabei. Dazu fällt in der Südosthälfte länger Regen. Sonst kommen eher einzelne Schauer runter. Im Norden auch mal mit einem Gewitter. In der Nacht beruhigt sich das langsam. An der Küste und in den Bergen kann aber noch mal ein Schauer dabei sein. Die Tiefstwerte liegen zwischen 11 und 4 Grad. Morgen geht's dann mit einem Mix aus Wolken und Schauern weiter. Vereinzelt kracht's auch mal. Maximal werden es 20 Grad.
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5: 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Aqua, Barbie Girl nach Edwin Collins, A Girl Like You. Und hier ist Jennifer.

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1: Damit haben Aqua sicherlich nicht gerechnet. Als ihr Song Barbie Girl ein Hit wird, gibt's Post vom Anwalt. Spielzeughersteller Mattel verklagt die Band wegen angeblicher sexueller Darstellung der Barbie-Puppe und verliert. Aqua betonen, dass das Lied nur eine Parodie auf den Schönheitswahn ist.
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0: von uns hier bei 90s 90s. Er schaut mal genauer hinter die Musik, die wir schon seit Jahrzehnten feiern.
1: Ich sag's ja immer wieder und ich meine das tatsächlich auch so. Wenn ihr einmal die Erfolgsformel kennt, hört ihr diesen Track nochmal mit ganz anderen Ohren. So der erste Aha-Moment, den ich beim Entschlüsseln von Ride in the Night hatte, das war dieser markante Gitarrenpart. Ihr kennt den alle. Das ist eigentlich so der Kern des Tracks. Im Original ist es aber ein Konzertgitarrenstück aus der spanischen Folklore. Asturias heißt der Track von Isaac Albeniz und das klingt so. Jamel Ma, der Produzent von Jam & Spoon, der ist tatsächlich diplomierter Konzertgitarrist und der hat dieses Stück mit ins Studio gebracht. Das Problem war jetzt aber, das ist ein Dreivierteltakt und damit eigentlich im Club untanzbar. Also haben Jam & Spoon ein paar Noten einfach dazu komponiert, einen Viervierteltakt draus gemacht und dann noch eine spanische Kastagnette in den Beat reingebaut. Und fertig war der Gitarrenpart, den wir alle kennen und lieben.

0: Naja, und das war natürlich nur der Anfang. Checkt die ganze Folge Decoded aus und findet raus, was noch alles so in Ride in the Night steckt. Ab sofort zu finden auf dem 90s YouTube-Channel. Klickt genau. Euch da mal rein.
1: Klickt euch drauf und jetzt Jam & Spoon und Plafka mit Ride in the Night.
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Coolio. Nightcrawlers. Und neu dabei, Jamiroquai. Virtual Insanity. Eingewortet von Paula aus Berlin über

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Ich bin Susanka, wünsche noch einen schönen Abend. 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
1: Im Studio Lisa Schwarzkopf. Wie macht sich Deutschland fit für die Zukunft? Im Kanzleramt geht's heute Abend um die ganz großen Reformen. Die Regierung berät mit Gewerkschaften und Wirtschaftsverbänden über Ideen. Es geht um Arbeit, Soziales, Steuern und Bürokratieabbau. Deutschland als führende Luftfahrtnation. Dieses Ziel hat sich die Bundesregierung gesteckt. Unter anderem sollen Kosten für Fluglinien und andere Luftfahrtunternehmen gesenkt und Flugzeugbauer bei der Entwicklung von neuen Flugzeugen gefördert werden. In Deutschland gibt es immer mehr Rentner. Wie die Rheinische Post berichtet, hat die Deutsche Rentenversicherung zum Jahreswechsel 19,1 Millionen Menschen Altersbezüge gezahlt. Fast jeder Dritte geht übrigens vorzeitig in Rente und nimmt dafür Abschläge in Kauf. Die Menschen in Deutschland essen weniger Kirschen. 1,7 Kilo waren es letztes Jahr pro Kopf. Vor ein paar Jahren war das noch ein Kilo mehr. Die heimische Kirschernte hat gerade begonnen. Die Bauern rechnen mit guten Ergebnissen, wenn das Wetter ihnen keinen Strich durch die Rechnung macht.
0: Das ist das Wichtigste für den Moment. 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
2: Viele Wolken sind heute Abend dabei. Dazu fällt in der Südosthälfte länger Regen. Sonst kommen eher einzelne Schauer runter. Im Norden auch mal mit einem Gewitter. In der Nacht beruhigt sich das langsam. An der Küste und in den Bergen kann aber noch mal ein Schauer dabei sein. Die Tiefstwerte liegen zwischen 11 und 4 Grad. Morgen geht's dann mit einem Mix aus Wolken und Schauern weiter. Vereinzelt kracht's auch mal. Maximal werden es 20 Grad.
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0: glaubt, dass es hier um Glauben geht, glaubt falsch. Oli P. über R.E.M. Losing My Religion.
1: Ich dachte, es hat was mit Religion zu tun. Es ist aber umgangssprachlich. Und es heißt einfach, ja, man verliert den Glauben oder man hat die Nase voll. Am Ende ist der Song nämlich ein Liebessong und handelt davon, dass jemand von einem besessen ist, der die Liebe aber nicht erwidert.
2: Nein, die ist noch.

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1: Im Studio Lisa Schwarzkopf. Reformen, ja, aber wie? Darum geht's gerade im Kanzleramt. Bei einem Spitzentreffen sitzt die Bundesregierung mit Gewerkschaften und Wirtschaftsverbänden zusammen. Auf dem Tisch liegen die Reformpläne zu den Themen Steuern, Arbeit, Soziales und Bürokratieabbau. Die Finanzlage der gesetzlichen Krankenkassen ist noch schlechter als bisher gedacht. Das Bundesgesundheitsministerium rechnet in diesem Jahr mit Mehrausgaben von 3,5 Milliarden Euro. Nach bisherigen Berechnungen dürfte die geplante Reform das Finanzloch nicht komplett schließen. Bei einem schweren Busunfall in der Nähe von München ist ein Kind ums Leben gekommen. Ein mit Grundschülern besetzter Reisebus war Mittag bei Hebertshausen in einer Kurve mit einem Linienbus zusammengestoßen. Viele weitere Menschen wurden bei dem Unfall teils schwer verletzt. Bei den Fußballfans weltweit steigt die Spannung. Mit der Partie Mexiko-Südafrika startet morgen die Fußball-WM. Deutschland bereitet sich weiter aufs erste Gruppenspiel am Sonntag gegen Curaçao vor.
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2: Wolkig ist es gerade in vielen Ecken und in der Nacht kann es ab und zu noch nass werden. Vor allem Richtung Küste, in den Bergen auch mal ein Schauer. Die Tiefstwerte liegen zwischen 11 und 4 Grad. Morgen geht's mit Sonne und Wolken weiter, dazu in vielen Regionen Schauer und einzelne Gewitter. Maximal werden es um die 20 Grad.

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1: Diana King startet als Hotelsängerin in Jamaika. Doch 1995 ändert sich alles. In nur 10 Minuten schreibt sie Shy Guy, einen Song über Frauen, die keine Machos wollen. Der Mix aus Reggae, R&B und Pop wird zum Welthit und landet sogar auf dem Soundtrack von Bad Boys. Für Diana King ein Riesenschock. Ich wollte nie ein Star sein und plötzlich kannte mich die ganze Welt. 90s, 90s, 90s, 90s.

0: dedicated to Eric Easy E. Wright and Tupac Shakur. 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
1: Im Studio Gisa Weber. Wie macht sich Deutschland fit für die Zukunft? Im Kanzleramt geht es gerade um die ganz großen Reformen. Die Regierung berät mit Gewerkschaften und Wirtschaftsverbänden über Ideen. Es geht um Arbeit, Soziales, Steuern und Bürokratieabbau. Deutschland als führende Luftfahrtnation. Für dieses Ziel hat die Bundesregierung eine neue Strategie erarbeitet. Unter anderem sollen Kosten für Fluglinien und andere Luftfahrtunternehmen gesenkt und Flugzeugbauer bei der Entwicklung von neuen Flugzeugen gefördert werden. In Bonn ist ein Prozess um einen geplatzten Maskendeal aus der Pandemiezeit gestartet. Ein Hamburger Unternehmen fordert fast eine 500 Millionen Euro vom Bund und beruft sich auf Absprachen mit dem damaligen Bundesgesundheitsminister Spahn. Das Ministerium sagt, es gab nie einen gültigen Vertrag. Nur noch ein Tag ist es, dann beginnt die XXL-Fußball-WM in Nordamerika. Im Eröffnungsspiel trifft Co-Gastgeber Mexiko auf Südafrika. Die deutsche Nationalmannschaft startet am Sonntag gegen Curaçao ins Turnier. DFB-Kapitän Kimmich fordert vom Team vollen Einsatz und hofft auf einen guten Start.
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2: Wolkig ist es gerade in vielen Ecken und in der Nacht kann es ab und zu noch nass werden. Vor allem Richtung Küste, in den Bergen auch mal ein Schauer. Die Tiefstwerte liegen zwischen 11 und 4 Grad. Morgen geht's mit Sonne und Wolken weiter, dazu in vielen Regionen Schauer und einzelne Gewitter. Maximal werden es um die 20 Grad.

0: Hit, der sich selbst aufs Korn nimmt. Starproduzent Dieter Falk über Genesis.
1: Genesis ist ja eine der Bands, mit denen ich groß geworden bin. Hier merkt man, wie natürlich Phil Collins den Stil von Genesis doch sehr stark beeinflusst hat. Produktionsmäßig schon entfernt von dem, was Genesis früher gemacht hat. Und das lustige Video, wie man sich selbst als Engländer natürlich unwunderbar mit dem eigenen Humor aufs Korn nimmt, das zeigt I Can Dance.
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1: Im Studio Gisa Weber. Reformen ja, aber wie? Darum geht es gerade im Kanzleramt. Bei einem Spitzentreffen sitzt die Bundesregierung mit Gewerkschaften und Wirtschaftsverbänden zusammen. Auf dem Tisch liegen die Reformpläne zu den Themen Steuern, Arbeit, Soziales und Bürokratieabbau. Deutschland als führende Luftfahrtnation. Für dieses Ziel hat die Bundesregierung eine neue Strategie erarbeitet. Unter anderem sollen Kosten für Fluglinien und andere Luftfahrtunternehmen gesenkt und Flugzeugbauer bei der Entwicklung von neuen Flugzeugen gefördert werden. In Deutschland gibt es immer mehr Rentner. Wie die Rheinische Post berichtet, hat die Deutsche Rentenversicherung zum Jahreswechsel 19,1 Millionen Menschen Altersbezüge gezahlt. Fast jeder Dritte geht übrigens vorzeitig in Rente und nimmt dafür Abschläge in Kauf. Bei den Fußballfans weltweit steigt die Spannung. Mit der Partie Mexiko-Südafrika startet morgen die Fußball-WM. Deutschland bereitet sich weiter auf das erste Gruppenspiel am Sonntag gegen Curaçao vor. DFB-Sportdirektor Völler gibt als Zwischenziel aus, die Vorrunde müssen wir überstehen, am liebsten als Gruppenerster.
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2: Wolkig ist es gerade in vielen Ecken und in der Nacht kann es ab und zu noch nass werden. Vor allem Richtung Küste, in den Bergen auch mal ein Schauer. Die Tiefstwerte liegen zwischen 11 und 4 Grad. Morgen geht's mit Sonne und Wolken weiter, dazu in vielen Regionen Schauer und einzelne Gewitter. Maximal werden es um die 20 Grad.

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1: Mit Children will Robert Miles nicht nur Musik machen, sondern Leben retten. In den 90ern verunglückten nach Raves in Italien viele Clubgänger im Auto, weil sie durch Tanzen und Drogenkonsum zu aufgekratzt sind. Children soll als ruhiger Rauschmeißer-Song für Entspannung sorgen. Die Idee geht auf und der Track landet in 12 Ländern auf Platz 1 und ist alles andere als ein Rauschmeißer-Song.
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Prince, I Tell Joe mit Marky Mark.

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1: Im Studio Gisa Weber. Ohne konkrete Beschlüsse ist das Spitzentreffen der Regierung mit Gewerkschaften und Wirtschaftsverbänden zu Ende gegangen. Rund 3,5 Stunden war über Reformen beraten worden, die unter anderem die deutsche Wirtschaft wieder in Schwung bringen sollen. Schon vorab hieß es, dass es nicht um Entscheidungen, sondern den Austausch geht. Deutschland als führende Luftfahrtnation. Für dieses Ziel hat die Bundesregierung eine neue Strategie erarbeitet. Unter anderem sollen Kosten für Fluglinien und andere Luftfahrtunternehmen gesenkt und Flugzeugbauer bei der Entwicklung von neuen Flugzeugen gefördert werden. Bei einem schweren Busunfall in der Nähe von München ist ein Kind ums Leben gekommen. Ein mit Grundschülern besetzter Reisebus war am Mittag bei Herbertshausen in einer Kurve mit einem Linienbus zusammengestoßen. Viele weitere Menschen wurden bei dem Unfall teils schwer verletzt. Serbien, Tunesien und Uruguay, das sind die Vorrundengegner der deutschen Handballnationalmannschaft bei der Heim-WM im kommenden Jahr. Das hat jetzt die Auslosung ergeben. Die Heim-WM findet Mitte bis Ende Januar statt.
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2: Wolkig ist es gerade in vielen Ecken und in der Nacht kann es ab und zu noch nass werden. Vor allem Richtung Küste, in den Bergen auch mal ein Schauer. Die Tiefstwerte liegen zwischen 11 und 4 Grad. Morgen geht's mit Sonne und Wolken weiter, dazu in vielen Regionen Schauer und einzelne Gewitter. Maximal werden es um die 20 Grad.

0: 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Iris, Goo Goo Dolls.
1: Dolls gibt es schon seit 1986. Doch sie müssen 12 Jahre und 6 Alben lang warten, bis endlich der ganz große Wurf kam. Die Hitsingle Iris verkauft sich 1998, also 12 Jahre später, über 4 Millionen Mal und wird für 3 Grammys nominiert. Inzwischen wird der Song auch gern bei Hochzeiten gespielt. 90s, 90s.

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1: Im Studio Gisa Weber. Das Spitzentreffen der schwarz-roten Koalition mit Gewerkschaften und Arbeitgeberverbänden ist beendet. Gesprochen wurde über die anstehenden Reformen, um die Sozialsysteme zu stabilisieren und die Wirtschaft zu stärken. Über Beschlüsse wurde nichts bekannt. Vorab hieß es aber auch schon, dass bei den Beratungen keine Entscheidungen getroffen werden sollen. Die USA haben wieder Ziele im Iran beschossen. Die Angriffe seien eine Reaktion auf die ungerechtfertigte und anhaltende Aggression des Iran, hieß es von der US-Armee. Präsident Trump hatte den Beschuss zuvor bereits angedroht und Teheran aufgefordert, einem Abkommen zuzustimmen, um die Kämpfe zu beenden. Deutschland als führende Luftfahrtnation. Für dieses Ziel hat die Bundesregierung eine neue Strategie erarbeitet. Unter anderem sollen Kosten für Fluglinien und andere Luftfahrtunternehmen gesenkt und Flugzeugbauer bei der Entwicklung von neuen Flugzeugen gefördert werden. Anpfiff für die Fußball-WM in Nordamerika. Das XXL-Turnier startet heute. Am Abend steigt in Mexico City das Eröffnungsspiel zwischen Co-Gastgeber Mexiko und Südafrika. In den kommenden fast 6 Wochen rollt in Mexiko, Kanada und den USA der Ball. 104 Spiele wird es insgesamt geben, so viele wie noch nie.
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2: Wolkig und ab und zu geht noch ein Schauer runter. Am Anfang kann auch mal ein Gewitter dabei sein. Richtung Alpenrand lässt der Regen nach und hört nach und nach auf. Aktuell liegen wir bei 11 bis 4 Grad. Tagsüber bleibt's wechselhaft mit Sonne und Wolken, verbreitet mit Schauern und vereinzelt Gewittern.

0: Verkehrssicherheit war hier ein Muss. Jeanette Biedermann über die Fantastischen Vier, die da.
1: Das ist sie nieder.
2: Die Single habe ich mir sofort gekauft und dadurch, dass es deutsch war, konnte man das halt einfach sofort mitsingen, weil man sich sofort gemerkt hat und das hat ja eine riesen Welle losgetreten und das war auch Pflicht, dass man den Text auswendig konnte und wenn der Song kommt, musstest du das bringen einfach. Habe ich auch.
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Backstreet Boys. Gigi D'Agostino. Und neu dabei Green Day. When I Come Around. Von Jenny aus Dortmund über 90s Instagram.

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